0: wir mal hinkriegen. Lass mal dahingestellt. Ja. Aber das Spiel haben wir gespielt.
1: Am Sonntag geht es für die DFB-Elf in der Nations League schon weiter. Dann muss man auswärts gegen Griechenland ran. Die Bundeswehr stellt ein eigenes Drohnenregiment für den Kampf gegen unbemannte Systeme auf. Bis zu 600 Soldatinnen und Soldaten sollen Einsätze in einem Radius von rund 500 Kilometern übernehmen. Verteidigungsminister Pistorius hat das auf dem Truppenübungsplatz Bergen in Niedersachsen angekündigt. Bis 2027 soll das Drohnenregiment einsatzbereit sein. Die Preiserhöhung für Amazon Prime vor 4 Jahren ist unwirksam. Der Bundesgerichtshof entschied, Amazon durfte den Jahrespreis nicht einfach um 20 Euro erhöhen, ohne die ausdrückliche Zustimmung der Kunden. Für betroffene Altkunden gelten zunächst wieder die alten Preise. Die zu viel gezahlten Beiträge können zurückgefordert werden oder man kann sich der Sammelklage der Verbraucherzentrale NRW anschließen. Der Deutsche Bundestag ist jetzt auch auf TikTok. Im ersten Video geht es um Redezeit, Ton im Plenarsaal und eine Mikrofonpanne unter der Reichstagskuppel. Mit dem Kanal will das Parlament seine Präsenz in sozialen Medien ausbauen und besonders junge Menschen erreichen. 4 Raumfahrer sind zur internationalen Raumstation ISS aufgebrochen. Die 2 US-Amerikaner, ein Kanadier und ein Russe starteten mit einer Crew Dragon-Kapsel des Raumfahrtunternehmens SpaceX in Florida. Auf der ISS sollen sie die derzeitige Besatzung ablösen.
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1: Einige Wolken, vor allem Regenwolken, ziehen da vom Westen her rein in dieser Nacht zu uns nach Bayern. Die Temperaturen liegen zwischen 15 und 9 Grad. Heute bleibt es den ganzen Tag bewölkt, zum Teil verregnet. Im Südosten Bayerns ist noch Sonne mit dabei. Die Höchstwerte schaffen es am Freitagnachmittag auf 18 bis 24 Grad. Am Samstag wird es noch freundlicher mit viel Sonne.
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1: Die A8 Richtung Stuttgart zwischen Adelsried und Sussmarshausen, da finden Bergungsarbeiten statt. Da kommt es momentan zu Behinderungen. Eine Unfallaufnahme auf der A9 Richtung Nürnberg zwischen Greding und Hilpoltstein. Und nochmal die A9 Richtung Nürnberg im Kreuz München Nord in der Überleitung zur A99 Richtung München Süd. Da ist ein Unfall passiert mit einigen Autos. Da ist die Straße aktuell gesperrt.
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1: Ich bin Christian Lang. Erleichterung bei den deutschen Fußballfans. Im dritten Spiel unter Jürgen Klopp hat die Nationalmannschaft in der Nations League den ersten Sieg eingefahren. In München schlug die DFB-Elf Serbien mit 2:0. Die Tore haben Tom Bischoff und Florian Wirtz geschossen. Jürgen Klopp über den komplett umgekrempelten Kader nach dem Spiel im ZDF.
2: Also das ist einfach, die Jungs haben das, die haben das einfach insgesamt sehr gut gemacht. Wenn du kompakt verteidigst, dann kannst du Fußballer auf den Platz bringen. Wenn du das nicht tust, dann brauchst du nur Renner. Und der Mix aus Fußball und Einstellung war heute top. Ich habe den Jungs gesagt, das muss unsere Benchmark, das muss unsere Baseline sein. Das ist das, was wir wollen. Ob wir das jetzt direkt immer hinkriegen, dann lassen wir mal dahingestellt. Ja. Aber das Spiel haben wir gespielt.
1: Am Sonntag geht es für die DFB-Elf in der Nations League schon weiter, dann muss man auswärts gegen Griechenland ran. Die Bundeswehr stellt ein eigenes Drohnenregiment für den Kampf gegen unbemannte Systeme auf. Bis zu 600 Soldatinnen und Soldaten sollen Einsätze in einem Radius von rund 500 Kilometern übernehmen. Verteidigungsminister Pistorius hat das auf dem Truppenübungsplatz Bergen in Niedersachsen angekündigt. Bis 2027 soll das Drohnenregiment einsatzbereit sein. Die Preiserhöhung für Amazon Prime vor 4 Jahren ist unwirksam. Der Bundesgerichtshof entschied, Amazon durfte den Jahrespreis nicht einfach um 20 Euro erhöhen, ohne die ausdrückliche Zustimmung der Kunden. Für betroffene Altkunden gelten zunächst wieder die alten Preise. Die zu viel gezahlten Beiträge können zurückgefordert werden oder man kann sich der Sammelklage der Verbraucherzentrale NRW anschließen. Der Deutsche Bundestag ist jetzt auch auf TikTok. Im ersten Video geht es um Redezeit, Ton im Plenarsaal und eine Mikrofonpanne unter der Reichstagskuppel. Mit dem Kanal will das Parlament seine Präsenz in sozialen Medien ausbauen und besonders junge Menschen erreichen.
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1: Einige Wolken, vor allem Regenwolken, ziehen da vom Westen her rein in dieser Nacht zu uns nach Bayern. Die Temperaturen liegen zwischen 15 und 9 Grad. Heute bleibt es den ganzen Tag bewölkt, zum Teil verregnet. Im Südosten Bayerns ist noch Sonne mit dabei. Die Höchstwerte schaffen es am Freitagnachmittag auf 18 bis 24 Grad. Am Samstag wird es noch freundlicher mit viel Sonne.

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3: Mit Christian Lang. 2:0 gewonnen. Im dritten Spiel unter Jürgen Klopp hat die Nationalmannschaft in der Nations League den ersten Sieg eingefahren. In München schlug die DFB-Elf Serbien durch Tore von Tom Bischoff und Florian Wirtz. Thomas Bremser berichtet.
4: Mit viel Spielfreude gewinnt das junge Team völlig verdient gegen allerdings auch schwache Serben. Von Beginn an viel Zug nach vorne, eine Menge Torschüsse und Kombinationen. Dazu starke Leistungen von Pavlovic, Bischoff, Wirtz und Neuling Scherhand. Am Ende schickt Klopp 5 Neulinge aufs Feld, darunter der 1000. Debütant der DFB-Geschichte, Mika Bauer von Celtic Glasgow. Nach dem Spiel umarmt Klopp seine Spieler und hofft jetzt auf seinen ersten Auswärtssieg in Griechenland.
3: In der Straße von Hormuz ist ein Tanker unter Beschuss geraten. Nach Angaben der britischen Behörde für Sicherheit in der Schifffahrt brach an Bord ein Feuer aus. Die Besatzung konnte sich in Sicherheit bringen. Wie groß die Schäden sind und ob Umweltgefahren drohen, ist noch unklar. Eine Raumkapsel der US-Firma SpaceX hat in Rekordzeit die internationale Raumstation ISS erreicht. Dragon dockte nur 7 Stunden und 55 Minuten nach dem Start an. So schnell war noch kein US-Raumschiff laut NASA seit Beginn der ISS-Ära. 4 Astronauten sind am Donnerstagvormittag vom Weltraumbahnhof Cape Canaveral in Florida gestartet. Ein Nymphensittich hat sich auf das Münchner Oktoberfest verirrt und es sich im Hofbräu-Festzelt gemütlich gemacht. Der zutrauliche Vogel landete auf der Schulter einer Bedienung und ließ sich von den Anwesenden mit Nüssen versorgen. Das hat die Feuerwehr mitgeteilt. Weil unklar war, wem der Nymphensittich gehört, brachten ihn die Einsatzkräfte ins Tierheim Riem. Dort sucht man jetzt nach seinem Besitzer. Mit einem Taylor Swift-Scherz hat die Polizei im US-Bundesstaat North Carolina für Wirbel gesorgt. Auf X haben die Beamten gepostet, alle, die heute festgenommen werden, müssen die neuen Songs von Taylor Swift in Dauerschleife hören. Nach tausenden empörten Reaktionen der Fans im Netz hat sich die Polizei für den Wirbel entschuldigt. Bitte hört weiter die neuen Songs von Taylor, hieß es. Damit hat man wohl nicht gerechnet.
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3: Einige Wolken, vor allem Regenwolken, ziehen da vom Westen her rein in dieser Nacht zu uns nach Bayern. Die Temperaturen liegen zwischen 15 und 9 Grad. Heute bleibt es den ganzen Tag bewölkt, zum Teil verregnet. Im Südosten Bayerns ist noch Sonne mit dabei. Die Höchstwerte schaffen es am Freitagnachmittag auf 18 bis 24 Grad. Am Samstag wird es noch freundlicher mit viel Sonne.
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3: Die A8 Richtung Stuttgart zwischen Adelsried und Zusmarshausen Bergungsarbeiten. A9 Richtung Nürnberg zwischen Greding und Hilpoltstein eine Unfallaufnahme. Und eine Sperre auf der A9 Richtung Nürnberg im Kreuz München-Nord in der Überleitung zur A99 Richtung München-Süd. Die Sperre geht da noch bis 5 Uhr heute Morgen.
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1: Ich bin Christian Lang. 2:0 gewonnen. Im dritten Spiel unter Jürgen Klopp hat die Nationalmannschaft in der Nations League den ersten Sieg eingefahren. In München schlug die DFB-Elf Serbien durch Tore von Tom Bischoff und Florian Wirtz. Thomas Bremser berichtet.
2: Mit viel Spielfreude gewinnt das junge Team völlig verdient gegen allerdings auch schwache Serben. Von Beginn an viel Zug nach vorne, eine Menge Torschüsse und Kombinationen. Dazu starke Leistungen von Pavlovic, Bischoff, Wirtz und Neuling Scherhand. Am Ende schickt Klopp 5 Neulinge aufs Feld, darunter der 1000. Debütant der DFB-Geschichte, Mika Bauer von Celtic Glasgow. Nach dem Spiel umarmt Klopp seine Spieler und hofft jetzt auf seinen ersten Auswärtssieg in Griechenland.
1: In der Straße von Hormuz ist ein Tanker unter Beschuss geraten. Nach Angaben der britischen Behörde für Sicherheit in der Schifffahrt brach an Bord ein Feuer aus. Die Besatzung konnte sich in Sicherheit bringen. Wie groß die Schäden sind und ob Umweltgefahren drohen, ist noch unklar. Eine Raumkapsel der US-Firma SpaceX hat in Rekordzeit die internationale Raumstation ISS erreicht. Dragon dockte nur 7 Stunden und 55 Minuten nach dem Start an. So schnell war noch kein US-Raumschiff laut NASA seit Beginn der ISS-Ära. 4 Astronauten sind am Donnerstagvormittag vom Weltraumbahnhof Cape Canaveral in Florida gestartet. Ein Nymphensittich hat sich auf das Münchner Oktoberfest verirrt und es sich im Hofbräu-Festzelt gemütlich gemacht. Der zutrauliche Vogel landete auf der Schulter einer Bedienung und ließ sich von den Anwesenden mit Nüssen versorgen. Das hat die Feuerwehr mitgeteilt. Weil unklar war, wem der Nymphensittich gehört, brachten ihn die Einsatzkräfte ins Tierheim Riem. Dort sucht man jetzt nach seinem Besitzer.
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1: Einige Wolken, vor allem Regenwolken, ziehen da vom Westen her rein in dieser Nacht zu uns nach Bayern. Die Temperaturen liegen zwischen 15 und 9 Grad. Heute bleibt es den ganzen Tag bewölkt, zum Teil verregnet. Im Südosten Bayerns ist noch Sonne mit dabei. Die Höchstwerte schaffen es am Freitagnachmittag auf 18 bis 24 Grad. Am Samstag wird es noch freundlicher mit viel Sonne.

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3: Mit Christian Lang. Erleichterung bei den deutschen Fußballfans. Im dritten Spiel unter Jürgen Klopp hat die Nationalmannschaft in der Nations League den ersten Sieg eingefahren. In München schlug die DFB-Elf Serbien mit 2:0. Die Tore haben Tom Bischoff und Florian Wirtz geschossen. Jürgen Klopp über den komplett umgekrempelten Kader nach dem Spiel im ZDF.
4: Also das ist einfach, die Jungs haben das, die haben das einfach insgesamt sehr gut gemacht. Wenn du kompakt verteidigst, dann kannst du Fußballer auf den Platz bringen. Wenn du das nicht tust, dann brauchst du nur Renner. Und der Mix aus Fußball und Einstellung war heute top. Ich habe den Jungs gesagt, das muss unsere Benchmark, das muss unsere Baseline sein. Das ist das, was wir wollen. Ob wir das jetzt direkt immer hinkriegen, dann lassen wir mal dahingestellt. Ja. Aber das Spiel haben wir gespielt.
3: Am Sonntag geht es für die DFB-Elf in der Nations League schon weiter. Dann muss man auswärts gegen Griechenland ran. Die Bundeswehr bekommt ein eigenes Drohnenregiment für den Kampf gegen unbemannte Systeme. Bis zu 600 Soldatinnen und Soldaten sollen Reichweiten bis 500 Kilometer abdecken. Das hat Verteidigungsminister Pistorius auf dem Truppenübungsplatz Bergen in Niedersachsen angekündigt. Das erste Drohnenregiment soll bis 2027 stehen. Die wichtige Bahnstrecke zwischen Hannover und Berlin wird ab heute Morgen 5 Uhr für fast 14 Monate komplett gesperrt. Die Bahn erneuert Gleise, Weichen, Oberleitungen und modernisiert etwa 2 Dutzend Bahnhöfe. Fernzüge werden über Braunschweig und Magdeburg umgeleitet und brauchen zwischen Hannover und Berlin etwa 80 Minuten länger. Der Deutsche Bundestag ist jetzt auch auf TikTok. Im ersten Video geht es um Redezeit, Ton im Plenarsaal und eine Mikrofonpanne unter der Reichstagskuppel. Mit dem Kanal will das Parlament seine Präsenz in sozialen Medien ausbauen und besonders junge Menschen erreichen. Schon wieder Testchaos an den bayerischen Gymnasien. Der für gestern angesetzte Jahrgangsstufentest Mathematik für die 10. Klassen ist vorab geleakt worden. Im Internet kursierten vor dem Prüfungstermin bereits Fotos der originalen Aufgabenstellungen. Laut Kultusministerium gab es an einer Schule ein Versehen, deswegen wurden die Testfragen öffentlich. Das Ministerium hat den Schulen empfohlen, den Test zu Übungszwecken zwar durchzuführen, aber nicht zu benoten.
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3: Der Freitag startet zum Teil verregnet. Der Südosten Bayerns ist die Ausnahme. Da hält die Sonne zum Teil noch die Stellung. Ansonsten gibt es viele Wolken und Regenwolken. Die Höchstwerte am Nachmittag 16 bis 22 Grad. Freundlicher mit einem Mix aus Sonne und Wolken wird dann der Feiertag, der morgige Samstag.
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3: Die A8 Richtung Stuttgart zwischen Adelsried und Zusmarshausen, da finden Reinigungsarbeiten statt. Und A9 Richtung Nürnberg im Kreuz München-Nord in der Überleitung zur A99 Richtung München-Süd ist ein Unfall passiert mit einigen Autos, da ist die Straße nach wie vor gesperrt. Das Ganze bis 5 Uhr.
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4: Ich bin Christian Lang. Erleichterung bei den deutschen Fußballfans. Im dritten Spiel unter Jürgen Klopp hat die Nationalmannschaft in der Nations League den ersten Sieg eingefahren. In München schlug die DFB-Elf Serbien mit 2:0. Die Tore haben Tom Bischoff und Florian Wirtz geschossen. Jürgen Klopp über den komplett umgekrempelten Kader nach dem Spiel im ZDF.
5: Also das ist einfach, die Jungs haben das, die haben das einfach insgesamt sehr gut gemacht. Wenn du kompakt verteidigst, dann kannst du Fußballer auf den Platz bringen. Wenn du das nicht tust, dann brauchst du nur Renner. Und der Mix aus Fußball und Einstellung war heute top. Ich habe den Jungs gesagt, das muss unsere Benchmark, das muss unsere Baseline sein. Das ist das, was wir wollen. Ob wir das jetzt direkt immer hinkriegen, dann lassen wir mal dahingestellt. Ja. Aber das Spiel haben wir gespielt.
4: Am Sonntag geht es für die DFB-Elf in der Nations League schon weiter, dann muss man auswärts gegen Griechenland ran. Die Bundeswehr bekommt ein eigenes Drohnenregiment für den Kampf gegen unbemannte Systeme. Bis zu 600 Soldatinnen und Soldaten sollen Reichweiten bis 500 Kilometer abdecken. Das hat Verteidigungsminister Pistorius auf dem Truppenübungsplatz Bergen in Niedersachsen angekündigt. Das erste Drohnenregiment soll bis 2027 stehen. Die wichtige Bahnstrecke zwischen Hannover und Berlin wird ab heute Morgen 5 Uhr für fast 14 Monate komplett gesperrt. Die Bahn erneuert Gleise, Weichen, Oberleitungen und modernisiert etwa 2 Dutzend Bahnhöfe. Fernzüge werden über Braunschweig und Magdeburg umgeleitet und brauchen zwischen Hannover und Berlin etwa 80 Minuten länger. Schon wieder Testchaos an den bayerischen Gymnasien. Der für gestern angesetzte Jahrgangsstufentest Mathematik für die 10. Klassen ist vorab geleakt worden. Im Internet kursierten vor dem Prüfungstermin bereits Fotos der originalen Aufgabenstellungen. Laut Kultusministerium gab es an einer Schule ein Versehen, deswegen wurden die Testfragen öffentlich. Das Ministerium hat den Schulen empfohlen, den Test zu Übungszwecken zwar durchzuführen, aber nicht zu benoten.
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4: Der Freitag startet zum Teil verregnet. Der Südosten Bayerns ist die Ausnahme. Da hält die Sonne zum Teil noch die Stellung. Ansonsten gibt es viele Wolken und Regenwolken. Die Höchstwerte am Nachmittag 16 bis 22 Grad. Freundlicher mit einem Mix aus Sonne und Wolken wird dann der Feiertag, der morgige Samstag.
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2: Ja, und zwar gegen Fruchtfliegen. Deswegen einfach ein paar Kastanien in die Obstschale packen. Fruchtfliegen können den Geruch nämlich nicht ausstehen und lassen unser Obst in Ruhe. Nach etwa einem Monat sollten wir die Kastanien aber austauschen, damit der Effekt erhalten bleibt.
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4: Mit Christian Lang, guten Morgen. 2:0 gewonnen. Im dritten Spiel unter Jürgen Klopp hat die Nationalmannschaft in der Nations League den ersten Sieg eingefahren. In München schlug die DFB-Elf Serbien durch Tore von Tom Bischoff und Florian Wirtz. Thomas Bremser berichtet.
5: Mit viel Spielfreude gewinnt das junge Team völlig verdient gegen allerdings auch schwache Serben. Von Beginn an viel Zug nach vorne, eine Menge Torschüsse und Kombinationen. Dazu starke Leistungen von Pavlovic, Bischoff, Wirtz und Neuling Scherhand. Am Ende schickt Klopp 5 Neulinge aufs Feld, darunter der 1000. Debütant der DFB-Geschichte, Mika Bauer von Celtic Glasgow. Nach dem Spiel umarmt Klopp seine Spieler und hofft jetzt auf seinen ersten Auswärtssieg in Griechenland.
4: In der Straße von Hormuz ist ein Tanker unter Beschuss geraten. Nach Angaben der britischen Behörde für Sicherheit in der Schifffahrt brach an Bord ein Feuer aus. Die Besatzung konnte sich in Sicherheit bringen. Wie groß die Schäden sind und ob Umweltgefahren drohen, ist noch unklar. Eine Raumkapsel der US-Firma SpaceX hat in Rekordzeit die internationale Raumstation ISS erreicht. Dragon dockte nur 7 Stunden und 55 Minuten nach dem Start an. So schnell war noch kein US-Raumschiff laut NASA seit Beginn der ISS-Ära. 4 Astronauten sind am Donnerstagvormittag vom Weltraumbahnhof Cape Canaveral in Florida gestartet. Mit einem Taylor Swift-Scherz hat die Polizei im US-Bundesstaat North Carolina für Wirbel gesorgt. Auf X haben die Beamten gepostet, alle, die heute festgenommen werden, müssen die neuen Songs von Taylor Swift in Dauerschleife hören. Nach tausenden empörten Reaktionen der Fans im Netz hat sich die Polizei für den Wirbel entschuldigt. Bitte hört weiter die neuen Songs von Taylor, hieß es. Damit hat man wohl nicht gerechnet. Ein Nymphensittich hat sich auf das Münchner Oktoberfest verirrt und es sich im Hofbräu-Festzelt gemütlich gemacht. Der zutrauliche Vogel landete auf der Schulter einer Bedienung und ließ sich von den Anwesenden mit Nüssen versorgen. Das hat die Feuerwehr mitgeteilt. Weil unklar war, wem der Nymphensittich gehört, brachten ihn die Einsatzkräfte ins Tierheim Riem. Dort sucht man jetzt nach seinem Besitzer.
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6: Ja, schönen guten Morgen. Da bekommen wir heute ein bisschen einen Hauch. Herbst. Wir bekommen Temperaturen bis zu 21 Grad. Wir haben viele Wolken, vereinzelt ein bisschen Regen. Am Nachmittag kommt dann wieder die Sonne raus. Morgen, da haben wir in der Früh Nebel und Hochnebel. Wenn der sich verzieht, dann kriegen wir einen Mix aus Sonne und Wolken bis zu 21 Grad.
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6: Guten Morgen auf die Straßen. Da habe ich momentan keine Meldungen für euch. Alles frei soweit.
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6: Habe ich auch noch keinen. Wenn ihr was habt, 08000 1064 1064.
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6: Schönen guten Morgen euch. Am letzten Arbeitstag der Woche lassen wir es erst einmal entspannt angehen mit Whitney Houston.
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0: 12 Minuten nach 5.
1: Da kommt ein junger Spund aus Kerpen und der fährt allen um die Ohren.
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0: 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Hier ist Roxette mit Sleepin' in my Car.

0: 20 nach 5. Schönen guten Morgen.
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0: In Landsberg wird's am Wochenende sportlich. Da findet wieder der große Hardys-Stadtlauf statt. Dazu gibt's ein großes Familienfest mit riesem Rahmenprogramm mit Hüpfburg, Cheerleader-Show und DJ. Der Hardys-Stadtlauf in Landsberg ist morgen ab 11 Uhr. Und in die Zeit von Ritter und Burgfräulein tauchen wir am Wochenende in Grafing ein. Da ist wieder der beliebte Mittelaltermarkt. Mit dabei sind Ritterkämpfe, Gaukler, historische Tänze, dazu Live-Musik und vieles mehr. Für die Kids gibt's ein Karussell aus Holz, Wikinger-Schaukel und ein lustiges Suchspiel. Der Mittelaltermarkt in Grafing ist von heute bis Sonntag auf dem Volksfestplatz.
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4: Ich bin Christian Lang, guten Morgen. 2:0 gewonnen. Im dritten Spiel unter Jürgen Klopp hat die Nationalmannschaft in der Nations League den ersten Sieg eingefahren. In München schlug die DFB-Elf Serbien durch Tore von Tom Bischoff und Florian Wirtz. Thomas Bremser berichtet.
5: Mit viel Spielfreude gewinnt das junge Team völlig verdient gegen allerdings auch schwache Serben. Von Beginn an viel Zug nach vorne, eine Menge Torschüsse und Kombinationen. Dazu starke Leistungen von Pavlovic, Bischoff, Wirtz und Neuling Scherhand. Am Ende schickt Klopp 5 Neulinge aufs Feld, darunter der 1000. Debütant der DFB-Geschichte, Mika Bauer von Celtic Glasgow. Nach dem Spiel umarmt Klopp seine Spieler und hofft jetzt auf seinen ersten Auswärtssieg in Griechenland.
4: In der Straße von Hormuz ist ein Tanker unter Beschuss geraten. Nach Angaben der britischen Behörde für Sicherheit in der Schifffahrt brach an Bord ein Feuer aus. Die Besatzung konnte sich in Sicherheit bringen. Wie groß die Schäden sind und ob Umweltgefahren drohen, ist noch unklar. Eine Raumkapsel der US-Firma SpaceX hat in Rekordzeit die internationale Raumstation ISS erreicht. Dragon dockte nur 7 Stunden und 55 Minuten nach dem Start an. So schnell war noch kein US-Raumschiff laut NASA seit Beginn der ISS-Ära. 4 Astronauten sind am Donnerstagvormittag vom Weltraumbahnhof Cape Canaveral in Florida gestartet. Ein Nymphensittich hat sich auf das Münchner Oktoberfest verirrt und es sich im Hofbräu-Festzelt gemütlich gemacht. Der zutrauliche Vogel landete auf der Schulter einer Bedienung und ließ sich von den Anwesenden mit Nüssen versorgen. Das hat die Feuerwehr mitgeteilt. Weil unklar war, wem der Nymphensittich gehört, brachten ihn die Einsatzkräfte ins Tierheim Riem. Dort sucht man jetzt nach seinem Besitzer.
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6: Da bekommen wir heute ein bisschen mehr Herbst als die letzten Tage. Nur noch 17 bis 20 Grad. Da tut es vor allem am Vormittag vereinzelt ein bisschen Regen. Am Nachmittag dann auch sonnige Abschnitte. Und morgen, da haben wir erst ein bisschen Hochnebel, dann ein Mix aus Sonne und Wolken bei bis zu 21 Grad.
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6: Guten Morgen auf die Straßen. Ich habe da momentan keine Meldungen für euch.
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6: Soweit auch alles frei. Wenn ihr was habt, 08000 1064 1064, die Nummer zu uns für Telefon und für WhatsApp.
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5:41 Uhr, ihr hört Radio Top FM. Wir spielen Oberbayerns besten Rock und Pop und wir begrüßen Superstar Bryan Adams am Montag in der Olympiahalle. Freuen wir uns auf eine Show mit all seinen Hits. Mal, was haben uns diese Hits nicht schon durchs Leben begleitet? Beim Feiern auf der Bierbank. Oder auch im schlimmsten Liebeskummer. Und natürlich auch in der Liebe. Große Songs, großer Star und wir freuen uns auf Bryan Adams am Montag in der Olympiahalle. Und das Warm-up zur Show gibt's natürlich am Montag hier bei mir im Top FM Frühstücksradio. Und jetzt aus den 90ern, die Scorpions mit Wind of Change.

0: 5.52 Uhr. Schönen guten Morgen.
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0: Heute wird's wieder voll beim Einkaufen. Morgen Feiertag, ne? Aber warum ist der Tag der Deutschen Einheit eigentlich am 3. Oktober?
2: Am 3. Oktober 1990 ist der Einigungsvertrag in Kraft getreten. An diesem Tag wurde die DDR offiziell Teil der Bundesrepublik und Deutschland war wieder vereint. Der 3. Oktober war aber nicht von Anfang an gesetzt. Die DDR-Volkskammer hatte sich im August 1990 für genau dieses Datum entschieden, weil die wichtigen Verhandlungen bis dahin abgeschlossen sein sollten.
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2: Bis dahin abgeschlossen sein sollten.
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3: Ich bin Moritz Einzel, guten Morgen. Jürgen Klopp hat seinen ersten Sieg als Bundestrainer eingefahren. In München gewann eine komplett umgekrempelte DFB-Elf in der Nations League verdient mit 2:0 gegen Serbien. Nach zahlreichen Chancen sorgte Tom Bischoff in der 39. Minute mit seinem ersten Länderspieltor für das 1:0. In der 61. Minute legte Florian Wirtz zum 2:0 nach. Tom Bischoff nach dem Spiel im ZDF.
4: Ich glaube, die Euphorie und das Stadion heute hat gebrannt. Es hat einfach Spaß gemacht. Die Unterstützung haben wir gespürt, war voll da. Und wir waren von der ersten Minute an da, hatten viele Chancen, hätten noch ein, zwei mehr machen können. Dann wäre es vielleicht auch einfacher für uns noch. Aber trotzdem fand ich, dass wir uns viele Chancen herausgespielt haben und einfach ein sehr gutes Spiel gemacht haben.
3: Am Sonntag geht es für die deutsche Elf auswärts in der Nations League gegen Griechenland. Für den Einsatz gegen unbemannte Systeme plant die Bundeswehr ein eigenes Drohnenregiment. Bis zu 600 Soldatinnen und Soldaten sollen Entfernungen von rund 500 Kilometern abdecken, erklärte Verteidigungsminister Pistorius auf dem Truppenübungsplatz Bergen in Niedersachsen. Das erste eigenständige Drohnenregiment soll im Laufe des Jahres 2027 stehen. Heute entscheidet sich, ob die Julius-Maximilians-Universität in Würzburg den Titel Exzellenz-Universität bekommt und damit Millionen an Fördergeldern. Rund 25.000 Studierende sind dort eingeschrieben. Uni-Präsident Paul Pauli spricht von einem möglichen gewaltigen Schub für Forschung, Lehre und Studium. Eine Raumkapsel des US-Unternehmens SpaceX hat die internationale Raumstation ISS so schnell erreicht wie noch kein US-Raumschiff zuvor. Dragon dockte lediglich 7 Stunden und 55 Minuten nach dem Start an. Das teilte die NASA mit. Die 4 Astronauten sind am Donnerstagvormittag vom Weltraumbahnhof Cape Canaveral im US-Bundesstaat Florida gestartet.
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5: Wer heute mit dem Auto durch die Freisinger Innenstadt will, muss sich auf Umwege einstellen. Wegen der langen Nacht der Demokratie werden die Altstadt und mehrere Zufahrten gesperrt. Autofahrer müssen deshalb rund um die Innenstadt mit Behinderungen rechnen. Aus Freising, Julia Kafka, Radio Top FM.
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7: Da messen wir in Vaterstetten im Kreis Ebersberg 15 Grad, Weilheim sind es 14. Tagestopwerte heute 17 bis 21 Grad. Dazu haben wir vor allem vormittags noch einige Regentropfen. Am Nachmittag kommt dann auch gelegentlich die Sonne raus. Morgen erst Nebel, dann Mix aus Sonne und Wolken bei bis zu 21 Grad.
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7: Gibt's eine Meldung gerade, Vorsicht bitte A96 Lindau Richtung München. Zwischen Wörthsee und Oberpfaffenhofen, da steht ein defektes Fahrzeug.
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7: Grafing bei München steht einer im Kreis Ebersberg an der Hauptstraße und München-Kreilerstraße stadtauswärts. Wenn ihr noch was habt, 08000 1064 1064, das ist die Nummer zu uns für Telefon und für WhatsApp.
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7: Schönen guten Morgen euch. Letzter Arbeitstag der Woche. Und was am Wochenende bei uns in Oberbayern so abgeht, sage ich euch gleich um 10 nach 6.
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10 Minuten nach 6. 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Die Planung fürs Wochenende steht an und da ist bei uns in Oberbayern wirklich wieder einiges geboten. Heute geht's los mit dem großen Mittelaltermarkt in Grafing im Kreis Ebersberg. Auf dem Volksfestplatz gibt's das ganze Wochenende Ritterkämpfe, Gaukler und Mittelalter-Feeling pur. Für die Kids steht sogar eine Wikinger-Schaukel bereit und Live-Musik gibt's auch. Am Wochenende können wir dann den Wiesen-Endspurt genießen, entweder direkt auf dem Oktoberfest in München oder nebendran bei der Wirtshauswiesen. Insgesamt 47 Wirtshäuser machen mit und versorgen uns mit bayerischen Schmankerln, Festbier und natürlich gemütlicher Wiesenstimmung. Und weil die Wirtshauswiesen einfach ein großes Highlight ist, lohnt sich natürlich zu reservieren. Und wir können auch am Wochenende auch schon mal in Herbststimmung kommen bei den Kaltenberger Kürbiswelten. Bei der Ausstellung, da gibt es riesige Skulpturen aus Kürbisse, coole Show-Schnitzer und einen Kürbismarkt, bei dem wir Sorten aus aller Welt einkaufen können. Und natürlich gibt es auch jede Menge Kürbisleckereien. Und auch sonst steht noch jede Menge an dieses Wochenende. Was genau, seht ihr in den Top-Events auf topfm.de.

0: 20 nach 6. Schönen guten Morgen. Und ab heute läuft auf Netflix die Dokumentation Schumacher 94, die Geburt einer Legende. Und was war das damals für eine Zeit? Drama, Spannung, Tränen und am Ende der ganz große Triumph. 1994 erlebt Michael Schumacher eine Formel-1-Saison, die man sich kaum hätte ausdenken können. Tödliches Rennwochenende, heftige Kontroversen, Sperren und bei dem WM-Finale, wo es um einen einzigen Punkt geht. Hier ist das Top FM Frühstücksradio und mit seinem ersten Weltmeistertitel beginnt für Schumi auch ein Hype in Deutschland. Millionen sitzen sonntags vorm Fernseher und fiebern mit und einer davon ist Martin Kriesam aus München. Er ist Vorstand für Sport und Tourenleiter beim ADAC, großer Schumacher-Fan und hat sein Idol sogar mal persönlich getroffen.
1: Er war in unseren Kreisen offen, ganz normaler Kerl und das kann man sich so gar nicht vorstellen, wenn das so mega star ist und das müsste 94 gewesen sein. Da war das noch wirklich nahbar und hat sich auch für andere Sachen interessiert und doch wirklich unter uns Sportlern normal.
0: Damals ist natürlich noch längst nicht abzusehen, wie groß diese Karriere einmal werden wird. Aber schon in der Saison 94 zeigt Schumacher, dass er nicht einfach nur mitfährt, sondern ganz nach oben will.
1: Wie der auch schon das erste Rennen ja da gefahren ist, 91 in der Formel 1, plötzlich war der mit diesem Wagen, das ja so ein Underdog-Auto gewesen ist, der Jordan, war der in der Weltspitze unter die ersten 10 dabei und es war klar, dass der dann im nächsten Jahr schon großes Engagement bekommt. Gefühlt 3 Jahre später mit Benetton wird er dann schon Weltmeister.
0: 7 Weltmeistertitel, unzählige Rekorde und eine Ära, die den Motorsport bis heute prägt. Jetzt blickt Netflix nochmal zurück auf die Saison, in der alles seinen Anfang genommen hat. Schumacher 94, die Geburt einer Legende. Ab heute auf Netflix. 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Schönen guten Morgen.

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12: Ja, schönen guten Morgen wünsche ich euch hier bei Radio Top FM und gleich geht's weiter mit dem besten Rock und Pop, zum Beispiel von der Manfred Mann's Earth Band. Blinded by the Light gibt's gleich. Und das Top-Thema heute Morgen: Jürgen Klopp hat seinen ersten Sieg als Bundestrainer eingefahren. Mehr dazu wiederum voll in den Nachrichten. Jetzt schalten wir erstmal zu unseren Reportern in die Region.
13: 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Landkreis Fürstenfeldbruck.
14: Germering will künftig einen großen Teil seiner Wärme aus der Erde holen. Dafür müsste aber erstmal ein neues Fernwärmenetz durch große Teile der Stadt gebaut werden. Eine neue Untersuchung zeigt jetzt, allein dieses Leitungsnetz könnte bis zu 30 Millionen Euro kosten. Aus Germering, Max Eckert, Radio Top FM.
13: Landkreis Erding.
15: Rund um den Münchner Flughafen könnte es bald schwieriger werden, neue Wohnungen zu bauen. Grund sind neue Lärmschutzzonen ab Ende des Jahres. Erding und Freising haben deshalb mit dem Verkehrsministerium über Ausnahmen gesprochen. Eine Zusage gab es aber nicht. Aus Erding, Sandra Sedelmeier, Radio Top FM.
13: Landkreis Weilheim-Schongau.
16: Eigentlich sollte die rote Fahrbahn hier vor dem Weilheimer Krankenhaus Radfahrer besser schützen. Jetzt soll sie wieder verschwinden. Denn die Markierung sorgt offenbar eher für gefährliche Situationen als für mehr Sicherheit. Nach Beschwerden der Anwohner will die Stadt die Verkehrsführung deshalb wieder ändern. Aus Weilheim, Felix Köckel, Radio Top FM.
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12: Ja, und da messen wir gerade in München am Odeonsplatz 14 Grad. Reichling im Kreis Landsberg sind es ebenfalls 14. Tagestopwerte heute 17 bis 21 Grad. Dazu haben wir vor allem am Vormittag immer wieder Regen. Am Nachmittag kommt dann auch die Sonne raus. Morgen Mix aus Sonne und Wolken. Es bleibt trocken bei bis zu 22 Grad. Am Sonntag ist es neblig, trüb, teils sonnig mit um die 20 Grad.
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12: Guten Morgen auf die Straßen. Vorsicht bitte A96 Lindau Richtung München. Zwischen Wörthsee und Oberpfaffenhofen, da steht ein defektes Fahrzeug. Das war's soweit.
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12: Plining, Kreis Ebersberg steht einer an der Münchner Straße. Dachau, Münchner Straße. In Grafing bei München, die Hauptstraße. Und München-Kreiler Straße stadtauswärts. Wenn ihr noch was habt, 08000 1064 1064. Die Nummer zu uns für Telefon und für WhatsApp.
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0: ist das Top FM Frühstücksradio. Schönen guten Morgen euch.
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0: Der größte Tenor aller Zeiten kommt nach Oberbayern. Heute um 10 Uhr startet der Vorverkauf für Andrea Bocelli. Im Mai nächsten Jahr tritt der italienische Star-Tenor in der Münchner Olympiahalle auf. Klingt nach einem guten Weihnachtsgeschenk. Das schaffen meistens nicht mal wir Erwachsene. 18.000 Schritte am Tag. Da machen uns die ganz Kleinen tatsächlich was vor. Eine internationale Studie zeigt, 3- und 4-Jährige schaffen im Schnitt rund 18.000 Schritte täglich.

0: Mit 75 Jahren steht er immer noch auf der Bühne. Happy Birthday Sting. Und sein Lebenslauf, der kann sich sehen lassen. 17 Grammys und über 350 Millionen verkaufte Platten. Und mit Yoga hält sich Sting übrigens fit.
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0: Hier ist das Top FM Frühstücksradio. Schönen Freitagmorgen euch.
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0: Die Heizsaison geht langsam wieder los und bevor die Heizung den ganzen Winter durchläuft, kann die auch mal eine kleine Putzsession vertragen, zumindest die bei mir zu Hause. Und Juliane, das geht ganz easy, gell?
2: Genau, und dafür brauchen wir nur einen Föhn und ein feuchtes Mikrofasertuch. Das Tuch oben auf den Heizkörper legen und dann mit dem Föhn von unten durch die Heizung pusten. Der Staub wird nach oben geblasen und bleibt direkt am Tuch hängen und so startet unsere Heizung sauber in die Saison.
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0: Gleich geht's weiter mit dem Top FM Frühstücksradio.
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9: Ich bin Moritz Einzel, guten Morgen. Drittes Spiel unter dem neuen Bundestrainer Jürgen Klopp und jetzt ist er da, der erste Sieg. Die deutsche Fußballnationalmannschaft hat ihr Nations League Spiel in München gegen Serbien mit 2:0 gewonnen. Torschützen waren Tom Bischoff in der 39. Minute und in der 61. Minute Florian Wirtz.
10: Wir hatten sehr viel Bewegung in der Mitte, haben sehr gut kombiniert. Alle hatten heute Bock, Fußball zu spielen und dann kann man auch selber besser glänzen.
9: Wirtz im ZDF und Jürgen Klopp zog folgendes Fazit.
11: Also gegen den Ball war es herausragend und mit Ball haben wir einfach wundervollen Fußball gespielt. Die Jungs sind dran geblieben. Dann, wenn man das macht und Spaß daran findet, dann kann das so aussehen. Bin echt happy.
9: Der nächste deutsche Auftritt in der Nations League ist ein Auswärtsspiel in Griechenland am Sonntag. Die Bundeswehr soll erstmals ein Drohnenregiment bekommen. Das hat Verteidigungsminister Pistorius bei einem Besuch des Truppenübungsplatzes Bergen angekündigt. Wer sich zu Land durchsetzen wolle, müsse den Kampf mit unbemannten Systemen beherrschen, so Pistorius. Der Verband werde aus bis zu 600 Männern und Frauen bestehen und Reichweiten bis zu 500 Kilometer abdecken. Bei Schulprotesten in Frankreich sind knapp 2000 Menschen festgenommen worden. Den meisten werde Gewalt, etwa gegen Einsatzkräfte, vorgeworfen, heißt es aus dem Innenministerium. Gut 300 Polizisten wurden verletzt. Heute sollen wegen des Protests gut 400 Schulen in Frankreich geschlossen bleiben und nur Fernunterricht anbieten. Seit Ende der vergangenen Woche demonstrieren Schülerinnen und Schüler gegen marode Schulgebäude, überfüllte Schulklassen und zu wenige Lehrkräfte. In Rekordzeit hat eine US-Raumkapsel die internationale Raumstation erreicht. Nur 7 Stunden und 55 Minuten nach dem Start dockte sie an der ISS an. Möglich wurde die kurze Flugzeit nun durch die Position der Raumstation zum Zeitpunkt des Starts. Die 4 Raumfahrer, 2 US-Amerikaner, ein Kanadier und ein Russe, sollen 6 Monate auf der ISS bleiben.
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12: Wer heute mit dem Auto durch die Freisinger Innenstadt will, muss sich auf Umwege einstellen. Wegen der langen Nacht der Demokratie werden die Altstadt und mehrere Zufahrten gesperrt. Autofahrer müssen deshalb rund um die Innenstadt mit Behinderungen rechnen. Aus Freising, Julia Kafka, Radio Top FM.
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13: Ja, da haben wir momentan in Starnberg am Seebad 14 Grad. Taufkirchen an der Vils im Kreis Erding ebenfalls 14. Tagestopwerte heute bis zu 20 Grad. Dazu haben wir in der Früh vor allem immer wieder mal noch Regen. Am Nachmittag dann weitgehend trocken mit sonnigen Abschnitten. Samstag und Sonntag kriegen wir einen Mix aus Sonne und Wolken mit bis zu 20 Grad.
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13: Vorsicht bitte A96 Lindau Richtung München, zwischen Wörthsee und Oberpfaffenhofen, da steht ein defektes Fahrzeug, sonst alles frei.
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13: Aschheim, Kreis München, an der Ostspange wird geblitzt, kommt vom Nils, dankeschön. München, Bergsonstraße, Plening, Kreis Ebersberg, die Münchner Straße und noch in München, Kreiler Straße, stadtauswärts. Wenn ihr noch was habt, gerne anrufen oder im WhatsApp schicken, beides unter 08000 1064 1064.
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13: Einen schönen guten Morgen wünsche ich euch. Und jeder, der schon mal dabei war, weiß, Wiesenheimspiele haben eine ganz eigene Magie. Morgen spielen die Löwen gegen Ansbach und ihr seid live im Stadion dabei. Ich schenke euch 2 Tickets, wenn ihr mir zeigt, wie ein echter Löwe brüllt. Ruft jetzt an unter 08000 1064 1064. 2 Songs habt ihr Zeit.
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0: Hier ist das Top FM Frühstücksradio. Schönen Freitagmorgen euch.
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0: Ein Wiesnheimspiel muss eigentlich jeder einmal mitgemacht haben. Das ist eine ganz eigene Magie. Morgen spielen die Löwen gegen Ansbach. 14 Uhr geht's los und ihr seid live dabei, wenn ihr mir zeigt, wie ein echter Löwe brüllt. Jetzt ist der Thomas aus Malsach dran. Jetzt sag einmal, wie brüllt denn ein echter Löwe? Dein Tipp für morgen?
2: Ich hoffe auf ein 0 Spiel. War 2-0.
0: Bin ich bei dir mit dabei. 2 Tickets gibt's für dich. Ganz viel Spaß im Stadion, Thomas.
2: Okay.
0: Jetzt ist der Jan aus München dran. Wie brüllt denn ein echter Löwe? Und für dich gibt's auch 2 Karten. Ganz viel Spaß.
3: Yeah, dankeschön, super.
0: Und wenn's bei euch jetzt nicht geklappt hat, kein Problem. Beim nächsten Heimspiel der Löwen schenke ich euch auch wieder Karten.
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0: Schönen guten Morgen.
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0: In Landsberg wird's am Wochenende sportlich. Da findet wieder der große Hardys-Stadtlauf statt. Dazu gibt's ein großes Familienfest mit riesem Rahmenprogramm mit Hüftburg, Cheerleader-Show und DJ. Der Hardys-Stadtlauf in Landsberg ist morgen ab 11 Uhr. Und in die Zeit von Ritter und Burgfräulein tauchen wir am Wochenende in Grafing ein. Da ist wieder der beliebte Mittelaltermarkt. Mit dabei sind Ritterkämpfe, Gaukler, historische Tänze, dazu Live-Musik und vieles mehr. Für die Kids gibt's ein Karussell aus Holz, Wikinger-Schaukel und ein lustiges Suchspiel. Der Mittelaltermarkt in Grafing ist von heute bis Sonntag auf dem Volksfestplatz.
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15: Schönen Freitag euch mit Radio Top FM. Gleich geht's weiter mit dem besten Rock und Pop. Und zum Wachwerden gibt's gleich nach halb Bon Jovi mit Living on a Prayer. Das Top-Thema heute Morgen. Jürgen Klopp hat seinen ersten Sieg als Bundestrainer eingefahren. Mehr dazu wieder um voll in den Nachrichten. Jetzt schalten wir erstmal zu unseren Reportern in die Region.
16: 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Landkreis Fürstenfeldbruck.
17: Germering will künftig einen großen Teil seiner Wärme aus der Erde holen. Dafür müsste aber erstmal ein neues Fernwärmenetz durch große Teile der Stadt gebaut werden. Eine neue Untersuchung zeigt jetzt, allein dieses Leitungsnetz könnte bis zu 30 Millionen Euro kosten. Aus Germering, Max Eckert, Radio Top FM.
16: Landkreis Erding.
18: Rund um den Münchner Flughafen könnte es bald schwieriger werden, neue Wohnungen zu bauen. Grund sind neue Lärmschutzzonen ab Ende des Jahres. Erding und Freising haben deshalb mit dem Verkehrsministerium über Ausnahmen gesprochen. Eine Zusage gab es aber nicht. Aus Erding, Sandra Sedelmeier, Radio Top FM.
16: Landkreis Weilheim-Schongau.
19: Eigentlich sollte die rote Fahrbahn hier vor dem Weilheimer Krankenhaus Radfahrer besser schützen. Jetzt soll sie wieder verschwinden. Denn die Markierung sorgt offenbar eher für gefährliche Situationen als für mehr Sicherheit. Nach Beschwerden der Anwohner will die Stadt die Verkehrsführung deshalb wieder ändern. Aus Weilheim, Felix Köckel, Radio Top FM.
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15: Da messen wir in Freising am Dom 14 Grad. Emmering im Kreis Fürstenfeldbruck sind es 15. Tagestopwerte heute 17 bis 21 Grad. In der Früh haben wir vor allem noch ein bisschen Regen. Nachmittags dann trocken mit sonnigen Abschnitten. Und Samstag und Sonntag haben wir Temperaturen ein bisschen über 20 Grad und ein Mix aus Sonne und Wolken.
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15: Vorsicht A96, Lindau Richtung München, zwischen Wörthsee und Oberpfaffenhofen, da steht ein defektes Fahrzeug. A94, Passau Richtung München, zwischen Forst-Inning und Marktschwaben, da 3 Minuten plus, sonst alles frei.
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15: Geblitzt wird in Grünwald, an der Kaiser-Ludwig-Straße, Aschheim-Kreis München-Ostspange, in Plening, Kreis Eversberg-Münchner Straße, danke an die Tina fürs Melden und München-Bergsonstraße beidseitig. Wenn ihr noch was habt, 08000 1064 1064, die Nummer zu uns für Telefon und für WhatsApp.
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0: Guten Morgen, hier ist das Top FM Frühstücksradio.
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0: Das ist wirklich einer der schönsten Familienausflüge, die wir machen können. Ich schicke euch als Wochenpreis mit der ganzen Familie in den Freizeitpark Tripsdrill. Die haben über 100 Attraktionen, das große Wildparadies, das Naturresort. Also danach fällt die ganze Family glücklich und erschöpft ins Bett. 30 Sekunden und einen Buchstaben gibt's für euch. Und heute spielen wir mit der Sandra aus Erdweg im Kreis Dachau. Schönen guten Morgen.
2: Guten Morgen.
0: Unsere Schiedsrichterin ist Juliane.
3: Und heute heißt es Sandra gegen Silvia. Die Silvia hat nämlich aktuell die Wochenführung mit 9 richtigen Antworten. Und das müsstest du heute toppen, liebe Sandra. Und wir schauen jetzt mal direkt auf deinen Buchstaben.
4: J, W, S, R, D,
3: T. Und es ist das T wie Theodor.
2: Alles klar.
0: Und wenn dir nichts einfällt, dann sagst du einfach...
2: Weiter.
0: Die spannendsten 30 Sekunden deines Morgens starten jetzt. Eine Stadt mit T.
2: Weiter.
0: Ein Tier.
2: Tiger.
0: Getränk.
2: Tee.
0: Kleidungsstück.
2: Tanga.
0: Beruf.
2: Tierarzt.
0: In der Küche.
2: Teesieb.
0: Instrument.
2: Trompete.
0: Automarke.
2: Toyota.
0: Möbelstück.
2: Weiter.
0: Am Strand.
3: Oh, liebe Sandra, Stadt Tokio, Toronto, Traunstein.
2: Ah, ja.
3: Und das gemeine Möbelstück Tisch.
2: Teppich. Ja, genau, da lassen wir auch
3: hingefallen. Wenn man es hört, denkt man sich, okay, hätte einem einfallen können. Aber trotzdem, ja. 7 richtige Antworten sind es noch geworden.
2: Alles klar.
3: Das ist trotzdem gut, liebe Sandra, ja?
0: Genau, absolut. Du kannst stolz auf dich sein. Schön, dass du heute mit dabei warst. Vielen Dank dir. Und Juliane, das bedeutet auch, wir haben jetzt eine Wochensiegerin.
3: Silvia hat gewonnen. 9 richtige haben gereicht die Woche.
0: Herzlichen Glückwunsch dir.
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Schönen Freitag mit Radio Top FM 7:49. Wir sammeln heute zum Start ins Wochenende euren Hit mit Sprit. Gute Launebretter gegen Tankfrust. Und der Matthias aus Starnberg hat Born to be Wild vorgeschlagen. Yeah! Und danke auch Tanja aus Freising für diesen Hit mit Sprit. Achtung, abgefahren. Driving home for Christmas. 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Vielen lieben Dank, Tanja. 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Und Radio natürlich auch nicht aus den Ohren lassen. Da gibt's jetzt bei Radio Top FM Leon Rimes. Schönen guten Morgen euch.

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5: Ich bin Moritz Einzel. Guten Morgen. Große Einigkeit herrscht ja nicht in der Bundesregierung bei ihrem Reformkurs. Das wirkt oft so, als wäre da viel Sand im Getriebe bei Union und SPD. Und offenbar sieht das Bundespräsident Steinmeier auch so. Aus Sorge, dass die Koalition platzen könnte, hat er offenbar am Dienstag zum Telefon gegriffen und Finanzminister Klingbeil und Innenminister Dobrindt angerufen, berichtet der Spiegel. Zu diesem Zeitpunkt hatte sich der Koalitionsstreit um die Pflegereform zugespitzt. Normalerweise hält sich der Bundespräsident aus den Regierungsgeschäften raus. Westeuropa hat den heißesten Sommer seit Beginn der Wetteraufzeichnungen erlebt. Das teilte der EU-Klimadienst Copernicus mit. Demnach lag die sommerliche Durchschnittstemperatur bei 21,7 Grad und somit 2,5 Grad über dem langjährigen Mittel der Jahre 1991 bis 2020. Der bisherige Rekordsommer aus dem Jahr 2003 wurde in Westeuropa überboten. Für die Julius-Maximilians-Universität in Würzburg ist das heute ein ganz spannender Tag. Am Nachmittag werden der Wissenschaftsrat und die Deutsche Forschungsgemeinschaft mitteilen, ob die Hochschule sich künftig mit dem Titel Exzellenz-Universität schmücken darf. Damit verbunden wäre eine Millionenförderung. Etwa 25.000 Studierende sind an der Uni Würzburg eingeschrieben. Mit LMU und TU München hat Bayern bereits zwei Exzellenz-Unis. Die deutsche Fußballnationalmannschaft hat ihren ersten Sieg unter dem neuen Bundestrainer Jürgen Klopp eingefahren. Das umgekrempelte DFB-Team gewann das Nations League-Spiel in München gegen Serbien mit 2:0. Die Treffer erzielten Tom Bischoff und Florian Wirtz. Sein Debüt im deutschen Tor feierte Jonas Urbich. Ihm gefiel am besten:
6: Ich fand, wie wir als Team aufgetreten sind. Von der ersten bis zur letzten Minute haben wir den Gegner dominiert. Wenn sie mal einen Ball gewonnen haben, waren wir direkt im Gegenpressing da. Und ja, für ein Torwart immer besonders zu Null zu spielen.
5: Soweit Urbich im ZDF. Am Sonntag ist Deutschland dann in der Nations League zu Gast in Griechenland.
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7: Wer heute mit dem Auto durch die Freisinger Innenstadt will, muss sich auf Umwege einstellen. Wegen der langen Nacht der Demokratie werden die Altstadt und mehrere Zufahrten gesperrt. Autofahrer müssen deshalb rund um die Innenstadt mit Behinderungen rechnen. Aus Freising, Julia Kafka, Radio Top FM.
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9: München an der Residenz messen wir 15 Grad, Holzkirchen sind es 14 und die Tagestopwerte, die liegen heute zwischen 17 und 21 Grad. Vormittags immer wieder mal noch Regen, nachmittags kommt dann auch die Sonne raus. Samstag und auch am Sonntag haben wir einen Mix aus Sonne und Wolken mit bis zu 20 Grad.
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9: Da dauert es gerade eben am längsten, und zwar auf der A8 Salzburg Richtung München, zwischen Aachen-Mühle und Rosenheim 5 Minuten plus. Dann die A96 Lindau Richtung München, zwischen Leim und Sendling, da 4 Minuten plus, und überall sonst seid ihr unter 4 Minuten durch.
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9: Steht einer in Karlsfeld, Kreis Dachau-Allacher Straße. Die Sarah meldet Berg, Kreis Starnberg, die Percher Straße, Dankeschön. Grünwald, Kreis München, Kaiser-Ludwig-Straße und München, die Bergson-Straße beidseitig. Wenn ihr noch was habt, 08000 1064 1064, die Nummer zu uns für Telefon und für WhatsApp.
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9: Schönen guten Morgen euch. Ja, und so langsam, da kommt die Herbststimmung, gell? Kastanien sammeln Blätter unter den Füßen, die Bäume, die verfärben sich. Und was dieses Wochenende bei uns in Oberbayern so alles los ist, das sage ich euch um 10 nach 8.
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12 Minuten nach 8. Radio Top FM hier an diesem Freitag. Das ist der beste Rock und Pop für Oberbayern und wir freuen uns aufs Wochenende, denn es ist wieder jede Menge los. Beim Nandlstädter Hopfenfest im Kreis Freising zum Beispiel ist heute der perfekte Tag für alle Familien und Senioren. Es wird nämlich der Senioren- und der Kinder- und Familientag gefeiert. Abends steht dann auch noch das Hopfenschießen an und Partymusik gibt's auch. Samstag, Feiertag, Tag der Deutschen Einheit und Tag der Regionen am Petersberg im Kreis Dachau. Und da können wir unsere Laufschuhe rausholen. Da findet nämlich auch der Gesundheitslauf statt. Und da gibt's sogar auch Preise zu gewinnen. Wer es lieber ein bisschen entspannter angehen kann, der kann aber stattdessen auch einfach bei den Workshops mitmachen, zum Beispiel beim Pop-Up-Chor oder bei der Tanzstunde. Und am Sonntag, da können wir dann noch ein letztes Mal die Tracht rausholen. Ja, genau, da ist dann offiziell Wiesenkehr aus und um Punkt 12 findet dann auch wieder das Böllerschießen unter der Bavaria statt. Müsst ihr auf jeden Fall mal erleben, ist wunderschön. Also nach 2 Wochen Feiern können wir uns dann vom Oktoberfest verabschieden und danach dann noch ein letztes Mal über die Wiesen schlendern. Und was dieses Wochenende sonst noch so geht, seht ihr bei unseren Top-Events auf topfm.de. Und jetzt geht's weiter mit R.E.M. und Losing My Religion.

0: Das war der Anfang von was Großem. Das sind die Worte von Corinna Schumacher, der Frau von Michael Schumacher, dem 7-maligen Formel 1 Weltmeister. Hier ist das Top FM Frühstücksradio mit Gänsehautgarantie, denn ab jetzt läuft die Doku Schumacher 94, die Geburt einer Legende bei Netflix. Und sie zeigt nicht nur Siege und große Duelle, sondern auch die Zweifel, den Druck und die Momente, in denen selbst ein Michael Schumacher an seine Grenzen kommt. Martin Griesam ist Vorstand für Sport und Tourenleiter beim ADAC. Welche Spuren hat Schumi denn im Sport hinterlassen?
1: Was er schon geprägt hat, ist, wie man an die Sache rangeht. Auch nach 5-mal in Folge Weltmeister zu sein, dann aussetzen und nach 3 Jahren wiederkommen. Dazwischen ist er ja Motorradrennen gefahren, aber auch sehr erfolgreich. Also einfach diese wahnsinnige Professionalität, die er bei allem an den Tag gelegt hat.
0: Denn Schumacher hat nicht nur Rennen gewonnen, er hat in Deutschland eine Begeisterung für die Formel 1 ausgelöst, die eine ganze Generation geprägt hat. Und das wirkt bis heute nach.
1: Der Schumacher war dann endlich die Erlösung für den Motorsport in Deutschland. Und da ist halt die Formel 1 schon die Bühne. Ja, und ich meine, da war ja kurz einmal der Bellof und dann muss man ja schon weit zurückdenken. Also das war schon der Könner schlechthin, das muss man schon sagen.
0: Für viele Kinder war Schumi das Idol und für manche der Grund, selbst vom Rennfahren zu träumen. Ab jetzt läuft die Doku Schumacher 94, die Geburt einer Legende auf Netflix. Ihr hört Radio Top FM, schönen Freitag euch.

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14: Schönen Freitag euch mit Radio Top FM. Gleich geht's weiter mit dem besten Rock und Pop. Und damit ihr gut durch den Arbeitstag kommt, gibt's gleich Rockset mit Listen to Your Heart. Das Top-Thema heute Morgen, Sand im Getriebe bei der Bundesregierung. Was Bundespräsident Steinmeier jetzt unternommen hat, hört ihr um voll in den Nachrichten. Jetzt schalten wir erstmal zu unseren Reportern in die Region.
15: 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Landkreis Fürstenfeldbruck.
16: Germering will künftig einen großen Teil seiner Wärme aus der Erde holen. Dafür müsste aber erstmal ein neues Fernwärmenetz durch große Teile der Stadt gebaut werden. Eine neue Untersuchung zeigt jetzt, allein dieses Leitungsnetz könnte bis zu 30 Millionen Euro kosten. Aus Germering, Max Eckert, Radio Top FM.
15: Landkreis Erding.
17: Rund um den Münchner Flughafen könnte es bald schwieriger werden, neue Wohnungen zu bauen. Grund sind neue Lärmschutzzonen ab Ende des Jahres. Erding und Freising haben deshalb mit dem Verkehrsministerium über Ausnahmen gesprochen. Eine Zusage gab es aber nicht. Aus Erding, Sandra Sedelmeier, Radio Top FM.
15: Landkreis Weilheim-Schongau.
18: Eigentlich sollte die rote Fahrbahn hier vor dem Weilheimer Krankenhaus Radfahrer besser schützen. Jetzt soll sie wieder verschwinden. Denn die Markierung sorgt offenbar eher für gefährliche Situationen als für mehr Sicherheit. Nach Beschwerden der Anwohner will die Stadt die Verkehrsführung deshalb wieder ändern. Aus Weilheim, Felix Köckel, Radio Top FM.
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14: Messmannmarkt Indersdorf im Kreis Dachau gerade 15 Grad. Ismaning im Kreis München sind es ebenfalls 15. Heute in Oberbayern überwiegend bewölkt. Es fällt gebietsweise ein bisschen Regen. Nachmittag dann weitgehend trocken, kommt die Sonne raus bei bis zu 20 Grad Tagestop-Temperaturen. Am Samstag und am Sonntag bekommen wir einen Mix aus Sonne und Wolken. Tagestopwerte bis zu 22 Grad.
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14: Da dauert es gerade länger auf der A95 München Richtung Garmisch-Partenkirchen zwischen Schäftlern und Wolfratshausen, 11 Minuten plus. B472 Bad Hölz Richtung Irschenberg zwischen Warkirchen und Kreuzstraße, da 6 Minuten mehr einplanen. Und noch die A96 Lindau Richtung München zwischen Leim und Sendling, da braucht ihr 4 Minuten länger. Überall sonst seid ihr in unter 4 Minuten durch.
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14: Erding am Kletthammer Feld wird geblitzt, danke an die Julia fürs Melden. Gauting, Kreis Starnberg, die Starnberger Straße, Karlsfeld, Kreis Dachau, Allacher Straße und noch in München die Bergsonstraße beidseitig. Wenn ihr noch was habt, 08000 1064 1064, das ist die Nummer zu uns für Telefon und für WhatsApp.
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0: ist das Top FM Frühstücksradio. Schönen guten Morgen euch.
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0: Der größte Tenor aller Zeiten kommt nach Oberbayern. Heute um 10 Uhr startet der Vorverkauf für Andrea Bocelli. Im Mai nächsten Jahr tritt der italienische Star-Tenor in der Münchner Olympiahalle auf. Klingt nach einem guten Weihnachtsgeschenk. Das schaffen meistens nicht mal wir Erwachsene. 18.000 Schritte am Tag. Da machen uns die ganz Kleinen tatsächlich was vor. Eine internationale Studie zeigt, 3- und 4-Jährige schaffen im Schnitt rund 18.000 Schritte täglich.

0: Mit 75 Jahren steht er immer noch auf der Bühne. Happy Birthday Sting. Und sein Lebenslauf, der kann sich sehen lassen. 17 Grammys und über 350 Millionen verkaufte Platten. Und mit Yoga hält sich Sting übrigens fit.
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0: Hier ist das Top FM Frühstücksradio. Schönen Freitagmorgen euch.
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0: Die Heizsaison geht langsam wieder los und bevor die Heizung den ganzen Winter durchläuft, kann die auch mal eine kleine Putzsession vertragen, zumindest die bei mir zu Hause. Und Juliane, das geht ganz easy, gell?
2: Genau, und dafür brauchen wir nur einen Föhn und ein feuchtes Mikrofasertuch, das Tuch oben auf den Heizkörper legen und dann mit dem Föhn von unten durch die Heizung pusten. Der Staub wird nach oben geblasen und bleibt direkt am Tuch hängen und so startet unsere Heizung sauber in die Saison.
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15: Ich bin Moritz Einzel. Guten Morgen. Seit Tagen protestieren in Frankreich Schülerinnen und Schüler gegen marode Gebäude und zu wenig Lehrer. Die Proteste sind vielerorts aus dem Ruder.

0: gelaufen, es wurden Feuer gelegt und Polizisten wurden verletzt. Mittlerweile wurden knapp 2000 Menschen festgenommen. Heute sollen wegen des Protests in Frankreich gut 400 Schulen geschlossen bleiben und nur Fernunterricht anbieten. In Westeuropa war seit Beginn der Aufzeichnungen kein Sommer heißer als der zurückliegende. Das hat der EU-Klimadienst Copernicus mitgeteilt. Demnach lag die sommerliche Durchschnittstemperatur mit 21,7 Grad, 2,5 Grad über dem langjährigen Mittel. Der bisherige Rekordsommer 2003 wurde in Westeuropa übertroffen. Für den Gesamtkontinent war der diesjährige Sommer der drittwärmste jemals. Die Bundeswehr stellt ein eigenes Drohnenregiment mit mehreren hundert Soldaten auf. Verteidigungsminister Pistorius hat auf dem niedersächsischen Truppenübungsplatz Bergen gesagt, wer sich zu Lande durchsetzen wolle, müsse den Kampf mit unbemannten Systemen beherrschen. Das Regiment soll Reichweiten von bis zu 500 Kilometern abdecken. Erster Sieg unter Bundestrainer Jürgen Klopp. Die deutsche Fußballnationalmannschaft hat am Abend in München ihr drittes Nations League Gruppenspiel gegen Serbien mit 2:0 gewonnen. Torschützen waren Tom Bischoff und Florian Wirtz. Klopp im ZDF über den Schlüssel zum Sieg.
1: Ich habe Jungs vor dem Spiel gesagt, ich habe in meinem Leben ein paar Spiele gecoacht, ich habe noch nie ein Spiel gesehen, wenn Gegenpressing durch die Decke geht, das dann schlecht war. Und das Gegenpressing ist heute durch die Decke gegangen, das muss man einfach sagen.
0: Ein DFB-Debütant gestern als Einwechselspieler war Mika Bauer, 22 Jahre alt, von Celtic Glasgow.
2: Ich glaube, die Mannschaft war von der ersten bis zur letzten Minute wirklich unglaublich. Es war, glaube ich, heute für alle ein Highlight, nicht nur für mich wegen dem Debüt.
0: Sein Debüt hat Bauer aber einen Eintrag im DFB-Geschichtsbuch eingebracht. Er ist der 1000. deutsche Fußballnationalspieler.
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4: Wer heute mit dem Auto durch die Freisinger Innenstadt will, muss sich auf Umwege einstellen. Wegen der langen Nacht der Demokratie werden die Altstadt und mehrere Zufahrten gesperrt. Autofahrer müssen deshalb rund um die Innenstadt mit Behinderungen rechnen. Aus Freising, Julia Kafka, Radio Top FM.
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5: Heute mal den Schirm einpacken, der Tag wechselhaft, viele Wolken, wenig Sonnenchancen, ab und zu auch Schauer. Die Top-Temperatur liegt heute zum Beispiel in Dachau bei rund 18 Grad.
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6: Aktuell kommt hier überall gut durch.
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6: Top aktuell reingekommen bei Tölz am Lettenholz, im Landkreis Starnberg in Berg die Percherstraße und in Ingolstadt die Manchinger Straße. Wenn ihr noch was habt, einfach anrufen oder per WhatsApp an 08000 1064 1064.
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8: Hallo, hallo, ich bin Sandra Sedelmeier. Schönen Vormittag. Rein geht's in den Freitag mit der Extraladung Musik. Gleich haben wir Tina Turner mit dabei. Green Day davor noch mit Rock. Und rein geht's mit Nick Kershaw aus den 80ern. Schönen Vormittag.

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Song für Song geht's rein ins Feiertagswochenende mit Phil Collins und davor AC/DC. You shook me all night long. Schönen Freitag.

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14: Ich bin Moritz Einzel. Guten Morgen. Seit Tagen protestieren in Frankreich Schülerinnen und Schüler gegen marode Gebäude und zu wenig Lehrer. Die Proteste sind vielerorts aus dem Ruder gelaufen, es wurden Feuer gelegt und Polizisten wurden verletzt. Mittlerweile wurden knapp 2000 Menschen festgenommen. Heute sollen wegen des Protests in Frankreich gut 400 Schulen geschlossen bleiben und nur Fernunterricht anbieten. In Westeuropa war seit Beginn der Aufzeichnungen kein Sommer heißer als der zurückliegende. Das hat der EU-Klimadienst Copernicus mitgeteilt. Demnach lag die sommerliche Durchschnittstemperatur mit 21,7 Grad, 2,5 Grad über dem langjährigen Mittel. Der bisherige Rekordsommer 2003 wurde in Westeuropa übertroffen. Für den Gesamtkontinent war der diesjährige Sommer der drittwärmste jemals. Die Bundeswehr stellt ein eigenes Drohnenregiment mit mehreren hundert Soldaten auf. Verteidigungsminister Pistorius hat auf dem niedersächsischen Truppenübungsplatz Bergen gesagt, wer sich zu Lande durchsetzen wolle, müsse den Kampf mit unbemannten Systemen beherrschen. Das Regiment soll Reichweiten von bis zu 500 Kilometern abdecken. Erster Sieg unter Bundestrainer Jürgen Klopp. Die deutsche Fußballnationalmannschaft hat am Abend in München ihr drittes Nations League Gruppenspiel gegen Serbien mit 2:0 gewonnen. Torschützen waren Tom Bischoff und Florian Wirtz. Klopp im ZDF über den Schlüssel zum Sieg.
15: Ich habe Jungs vor dem Spiel gesagt, ich habe in meinem Leben ein paar Spiele gecoacht, ich habe noch nie ein Spiel gesehen, wenn Gegenpressing durch die Decke geht, das dann schlecht war. Uns Gegenpressing ist heute durch die Decke gegangen, das muss man einfach sagen.
14: Ein DFB-Debütant gestern als Einwechselspieler war Mika Bauer, 22 Jahre alt, von Celtic Glasgow.
2: Ich glaube, die Mannschaft war von der ersten bis zur letzten Minute wirklich unglaublich. Es war, glaube ich, heute für alle ein Highlight. Nicht nur für mich wegen dem Debüt.
14: Sein Debüt hat Bauer aber einen Eintrag im DFB-Geschichtsbuch eingebracht. Er ist der 1000. deutsche Fußballnationalspieler.
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7: Wie angekündigt, wechselhafter heute. Viele Wolken, ab und zu Sonne, aber auch Schauer, vor allem am Vormittag. Und ein bisschen kühler, die Top-Temperatur heute zum Beispiel in Eching im Landkreis Freising, 18 Grad.
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16: Hallo liebe Autofahrer, das schaut gut aus, ihr habt freie Fahrt.
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16: Top aktuell reingekommen, Miesbach die Barischzeller Straße, dann Grafing bei München die Hauptstraße und in Ingolstadt wird auf der Frühlingsstraße geblitzt. Wenn ihr noch was habt, einfach anrufen oder per WhatsApp an 08000 1064 1064.
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Obwohl er Roxanne hat.

Jahr im Oktober, da hat er die Olympiahalle in München zum Wackeln gebracht. Sting wird heute 75 Jahre alt. Happy Birthday natürlich auch an alle anderen Geburtstagskinder heute am 2. Oktober. Lasst euch gut gehen, wir haben die Musik dazu, den besten Rock und Pop für Oberbayern hier bei Radio Top FM.

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13: Ich bin Moritz Einzel. Trotz Kritik aus dem Kanzleramt hält Bundesfinanzminister Klingbeil an der Zuckersteuer fest. Und er geht davon aus, dass sie auch kommen wird, sagte der SPD-Chef im ZDF.
14: Das Ziel bleibt klar. Wir haben verabredet, eine Zuckersteuer einzuführen. Wir werden das auch tun. Wir wollen die Gesundheitsprävention stärken. Wir wollen unsere Kinder schützen. Wir sehen, dass es eine große Unterstützung in der Bevölkerung gibt. Und ich bin da zuversichtlich, dass wir schnell zu einer Einigung kommen.
13: Das Bundeskanzleramt hatte Klingbeils Entwurf zur Einführung einer Steuer auf zuckerhaltige Getränke vorerst gestoppt. Durch ein Datenleck im Internet sind private Kontaktdaten des militärischen Vizepräsidenten des Bundesnachrichtendienstes Bär öffentlich geworden. Wie ARD und Süddeutsche Zeitung berichten, sollen seine private Handynummer, E-Mail-Adresse und Wohnanschrift seit Jahren online abrufen.

0: abrufbar sein. Die Daten stammen demnach aus einem Leak eines US-amerikanischen Online-Auktionshauses aus dem Jahr 2020. Bear sagte, er habe die Nummer aus familiären Gründen weiter genutzt, ein Fehler, den er inzwischen korrigiert habe. Im Raum Mittenwald sucht die Polizei derzeit mit einem Großaufgebot nach flüchtigen Einbrechern. Es wird davor gewarnt, Anhalter mitzunehmen. Es sei nicht auszuschließen, dass die Täter bewaffnet sind. Gegen 6 Uhr früh war in Innsbruck eingebrochen worden. Nach ersten Erkenntnissen flüchteten die Verdächtigen mit dem Auto nach Deutschland. Im Raum Mittenwald bauten sie dann einen Unfall und setzten ihre Flucht zu Fuß fort. Mehr als 10 Millionen Menschen haben den ersten Sieg der deutschen Fußballnationalmannschaft unter Bundestrainer Jürgen Klopp im Fernsehen verfolgt. Im Schnitt sahen rund 10,8 Millionen Interessierte die ZDF-Übertragung aus München. Der Marktanteil lag bei 47,3%. Deutschland hatte am Abend die Nations League-Partie gegen Serbien mit 2:0 gewonnen.
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2: Wer heute mit dem Auto durch die Freisinger Innenstadt will, muss sich auf Umwege einstellen. Wegen der langen Nacht der Demokratie werden die Altstadt und mehrere Zufahrten gesperrt. Autofahrer müssen deshalb rund um die Innenstadt mit Behinderungen rechnen. Aus Freising, Julia Kafka, Radio Top FM.
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4: Viele Wolken, heute etwas Sonne, besonders vormittags auch Schauer. Packt euch lieber mal einen Schirm ein und dazu auch kühler als zuletzt. Top-Temperatur heute zum Beispiel im Berg im Landkreis Starnberg, 18 Grad.
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5: Hallo liebe Autofahrer, aktuell ist die Strecke zwischen Pullach und der Grünwalder Brücke nach einem Unfall in beide Richtungen gesperrt. Umfahrt das am besten weiträumig. Und in München gab es auf dem Mittleren Ring an der Kreuzung Ballernstraße-Chiemgaustraße einen Unfall. Es stockt hier ein bisschen.
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5: Ganz aktuell von euch gemeldet in Wolfratshausen die Königsdorfer Straße, dann im Kreis Starnberg in Gauting die Starnberger Straße und in Ingolstadt wird auf der Richard-Wagner-Straße beidseitig geblitzt. Wenn ihr noch was habt, einfach anrufen oder per WhatsApp an 08000 1064 1064. Gute Fahrt!
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6: Schönen Vormittag euch. Letzter Tag der Woche. Wir packen's an. Sandra Sielmeier für euch im Studio. Servus. Und zum Start gibt's Pat Benatar für euch.

schönen Freitag euch. Hier ist Radio Top FM und wir bringen euch mit dem besten Rock und Pop gut durch den letzten Arbeitstag, bevor es ins Wochenende reingeht. Hier das nächste Brett für Oberbayern. Die Hooters aus den 80ern mit All You Zombies. 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
13: Heute mal den Schirm einpacken, der Tag wechselhaft, viele Wolken, wenig Sonnenchancen, ab und zu auch Schauer. Die Top-Temperatur liegt heute zum Beispiel in Dachau bei rund 18 Grad.
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14: Hallo liebe Autofahrer, aktuell ist die Strecke zwischen Pullach und der Grünwalder Brücke nach einem Unfall in beide Richtungen gesperrt. Umfahrt ist am besten weiträumig. Und in München gab es auf dem Mittleren Ring an der Kreuzung Ballernstraße-Chiemgaustraße einen Unfall. Es stockt hier ein bisschen.
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14: Ganz aktuell von euch gemeldet in Wolfratshausen die Königsdorfer Straße, dann im Kreis Starnberg in Gauting die Starnberger Straße und in Ingolstadt wird auf der Richard-Wagner-Straße beidseitig geblitzt. Wenn ihr noch was habt, einfach anrufen oder per WhatsApp an 08000 1064 1064. Gute Fahrt!
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Ihr hört Radio Top FM am Freitag. Servus. Und die Planung fürs Wochenende steht bei uns an. Und da ist hier in Oberbayern wirklich wieder einiges geboten. Heute geht's zum Beispiel los mit dem großen Mittelaltermarkt in Grafing im Landkreis Ebersberg. Auf dem Volksfestplatz, da gibt's das ganze Wochenende Ritterkämpfe, Gaukler und Mittelalter-Feeling pur. Für die Kinder steht auch sogar eine Wikinger-Schaukel bereit und Live-Musik, die gibt's auch. Morgen können wir dann den Wiesen-Endspurt genießen, entweder direkt auf dem Oktoberfest in München oder nebendran auf der Wirtshauswiesen. Insgesamt 47 Wirtshäuser machen da mit und versorgen euch mit bayerischen Schmankerln, Festbier und gemütlicher Wiesenstimmung. Und weil die Wirtshauswiesen einfach ein großes Highlight ist, lohnt sich's da auch natürlich zu reservieren. Wir können am Wochenende aber auch schon mal so ein bisschen in Herbststimmung kommen. Wetter passt ja schon bei den Kaltenberger Kürbiswelten. Bei der Ausstellung, da gibt's riesige Skulpturen aus Kürbissen, coole Showschnitzer und einen Kürbismarkt, bei dem wir Sorten aus aller Welt einkaufen können. Und natürlich gibt's auch jede Menge Kürbisleckereien. Und auch sonst steht noch jede Menge an diesem Wochenende. Was genau, das seht ihr alles in den Top-Events auf topfm.de.

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20: Ich bin Moritz Einzel. Die Warenhauskette Galeria hat wieder einen Insolvenzantrag gestellt. Wie das Unternehmen mitteilte, soll der Betrieb in den noch 83 Filialen vorerst weitergehen. Die rund 12.000 Beschäftigten müssen nun um ihre Arbeitsplätze bangen. Ob sie Insolvenzgeld erhalten und ob bzw. welche Standorte schließen müssen, ist bislang unklar. Zu den Hintergründen machte Galeria keine Angaben. Es ist bereits der 4. Insolvenzantrag innerhalb von 6 Jahren. Die vom Kabinett beschlossene Pflegereform ist nach Ansicht des Deutschen Städtetags eine zusätzliche Belastung für die Kommunen. Die Bundesregierung lasse die Städte und Gemeinden finanziell erneut im Regen stehen, sagte Städtetagspräsident Jung den Zeitungen der Funke Mediengruppe. Der Leipziger Oberbürgermeister kritisierte besonders, dass keine Deckelung des Eigenanteils bei den Pflegekosten geplant sei. In Bremen beginnen heute Nachmittag die Feierlichkeiten zum morgigen Tag der Deutschen Einheit. Der amtierende Bundesratspräsident und Bremer Bürgermeister Bovenschulte blickt positiv auf mittlerweile 36 Jahre Einheit zwischen Ost und West. Der SPD-Politiker im ZDF.
21: Die Unterschiede sind viel, viel kleiner geworden und insgesamt hat sich ja unsere Gesellschaft in ganz Deutschland positiv entwickelt. Das zeigen jedenfalls die objektiven Zahlen, dass trotzdem Unterschiede bleiben. Das ist normal und das finde ich ehrlich gesagt auch gar nicht so schlimm. Ich meine, es bleiben auch Unterschiede zwischen Bremen und Bayern und da würde auch niemand sagen,

0: sagen, das muss sich zu 100% angleichen, das würde auch niemand wollen.
1: Bis Sonntag sind in Bremen mehr als 700 Veranstaltungen geplant. In mehreren Bundesländern, auch in Bayern und im Ausland, gab es vorgestern eine Polizeiaktion gegen Nazi-Musik. Nun ist klar, die Beamten haben etwa 33.000 Tonträger gefunden, darunter CDs, Schallplatten und Kassetten. Das hat das Landeskriminalamt Mecklenburg-Vorpommern mitgeteilt. Das allermeiste wurde bei 4 Hauptbeschuldigten gefunden.
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3: Wer heute mit dem Auto durch die Freisinger Innenstadt will, muss sich auf Umwege einstellen. Wegen der langen Nacht der Demokratie werden die Altstadt und mehrere Zufahrten gesperrt. Autofahrer müssen deshalb rund um die Innenstadt mit Behinderungen rechnen. Aus Freising, Julia Kafka, Radio Top FM.
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4: Wie angekündigt, wechselhafter heute. Viele Wolken, ab und zu Sonne, aber auch Schauer, vor allem am Vormittag. Und ein bisschen kühler, die Top-Temperatur heute zum Beispiel in Elching im Landkreis Freising, 18 Grad.
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5: Hallo liebe Autofahrer, Vorsicht bitte auf der A92 Richtung Deggendorf zwischen Elching-Ost und Freising-Süd sind nach einem Unfall Personen auf der Fahrbahn. Obacht hier.
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5: Top aktuell von euch gemeldet, einmal in München-Neuhausen die Dompetrostraße auswärts, Fürstenfeldbruck die Schöngeisinger Straße und in Ingolstadt und Deggendorf zwischen Elching-Ost und Freising-Süd sind nach einem Unfall Personen auf der Fahrbahn. Obacht hier.
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5: Top aktuell von euch gemeldet, einmal in München.

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1: Kurz nach 11 haben wir es nochmal ab zum Tanken, bevor es um 12 dann schon wieder teurer wird. Wir sind bei euch mit dem besten Pop und Rock hier für Oberbayern. Und zum Start gibt's Daryl Hall und John Oates, Out of Touch. Schönen Freitag.

Der beste Rock und Pop hier für Oberbayern. Und hier ist Musik für euch. Im Büro, daheim im Homeoffice oder auch auf der Baustelle, wenn ihr gerade im Auto unterwegs seid. Wir sind dabei. Und zum Start gibt's einen der legendärsten 80er überhaupt. Hier ist Survivor für euch mit Eye of the Tiger.

0: Servus, Alex Maria Hiebel vom Radio Top FM Frühstücksradio hier. Morgen, Samstag, ist Feiertag, dran denken, gell? Kein Supermarkt, kein Wertstoffhof und auch kein Baumarkt und vor allem auch nicht Rasenmähen, aber dafür viel Zeit für geile Musik hier bei uns. Habt ein tolles Wochenende, wir hören uns dann am Montag wieder, wie gewohnt ab 5, hier bei Radio Top FM.
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10: Viele Wolken, heute etwas Sonne, besonders vormittags auch Schauer. Packt euch lieber mal einen Schirm ein und dazu auch kühler als zuletzt. Top-Temperatur heute zum Beispiel im Berg, im Landkreis Starnberg, 18 Grad.
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11: Servus auf die Straßen. Es staut sich auf der 9 in Richtung Nürnberg in der Baustelle zwischen Lenting und Ingolstadt Nord. Die braucht eine Viertelstunde länger. Und wegen Bergungsarbeiten ist auf der A92 Richtung Deggendorf zwischen Eching Ost und Freising Süd aktuell die linke Spur blockiert.
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11: Ganz aktuell von euch gemeldet in München-Giesing die Ständlerstraße, dann im Landkreis Starnberg im Berg die Percherstraße und in Ingolstadt wird auf der Frühlingsstraße geblitzt. Und wenn ihr noch was habt, einfach anrufen oder per WhatsApp an 08000 1064 1064.
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Der Freitag hier bei Radio Top FM für euch. Wir sammeln heute zum Start ins Wochenende euren Hit mit Sprit. Gute Launebretter gegen Tankfrust. Alex aus Erding hat die AC/DC mit Highway to Hell eingeworfen. Stephanie aus Glodden hat Tracy Chapman zu bieten mit Fast Car. 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Sehr coole Nummer, vielen lieben Dank dafür und schon macht Fahren wieder Spaß. 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
15: Ich bin Moritz Einzel. Kommt doch noch das Aus für Galeria? Die angeschlagene Warenhauskette hat beim Amtsgericht Düsseldorf erneut Insolvenz beantragt. Der Geschäftsbetrieb der 83 verbliebenen Filialen soll erstmal weiterlaufen, heißt es. Tanja Wagner berichtet.
16: Galeria kommt aus den Finanznöten einfach nicht heraus. Es ist bereits die vierte Pleite innerhalb der letzten 6 Jahre. Dennoch will die Warenhauskette weitermachen. Der jetzige Insolvenzantrag soll dazu dienen, stabile Verhältnisse zu schaffen. Aktuell stehen auch 33 Warenhäuser auf dem Prüfstand. Denn nur wer profitabel wirtschaftet, soll bei Galeria eine Zukunft haben. Die rund 12.000 Mitarbeiter müssen nun erneut um ihre Arbeitsplätze bangen.
15: Die Bundeswehr soll erstmals ein Drohnenregiment bekommen. Der Wehrbeauftragte des Bundestags Otte findet das gut. Drohnen und Drohnenabwehr seien heute ein wichtiger Bestandteil moderner Landes- und Bündnisverteidigung, sagte er der Rheinischen Post. Die Aufstellung des Drohnenregiments sei daher ein folgerichtiger Schritt. Otte mahnte aber, dazu müsse es verlässlich verfügbares Material geben. Wegen heftiger Proteste im Land sind heute viele Schulen in Frankreich geschlossen geblieben. Hunderte Schulen bieten lediglich Online-Unterricht an. Hintergrund sind Demos von Jugendlichen gegen Lehrermangel und marode Schulgebäude. Bei Ausschreitungen wurden Brände gelegt und Polizisten attackiert. Knapp 2000 Demonstranten wurden festgenommen. Als dritte bayerische Hochschule nach LMU und TU München könnte die Uni Würzburg heute den Titel Exzellenzuniversität erhalten. Das würde bedeuten bis zu 15 Millionen Euro zusätzliche Förderung für die Forschung. An der Julius-Maximilians-Universität in Würzburg sind etwa 25.000 Studierende eingeschrieben.
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17: Wer heute mit dem Auto durch die Freisinger Innenstadt will, muss sich auf Umwege einstellen. Wegen der langen Nacht der Demokratie werden die Altstadt und mehrere Zufahrten gesperrt. Autofahrer müssen deshalb rund um

0: die Innenstadt mit Behinderungen rechnen. Aus Freising, Julia Kafka, Radio Top FM.
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3: Heute mal den Schirm einpacken, der Tag wechselhaft, viele Wolken, wenig Sonnenchancen, ab und zu auch Schauer. Die Top-Temperatur liegt heute zum Beispiel in Dachau bei rund 18 Grad.
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0: Hallo liebe Autofahrer, es ist weiterhin viel los auf der A9 in Richtung Nürnberg. In der Baustelle zwischen Lenting und Ingolstadt Nord plant hier bitte 20 Minuten mehr ein.
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0: Top aktuell reingekommen in München-Trudering die Kreilerstraße. Dann wird im Kreis Erdingen-Mussinning auf der Freisinger Straße geblitzt und in Ingolstadt auf der Richard-Wagner-Straße beidseitig. Wenn ihr noch was habt, einfach anrufen oder per WhatsApp an 08000 1064 1064. Gute Fahrt!
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4: Mahlzeit, wir starten wohlverdient in unsere Mittagspause. Sandra Sedelmeier hier für euch. Zusammen mit Oasis, Texas und Alice Cooper machen wir uns jetzt eine richtig schöne Pause und lasst es euch gut gehen mit Radio Top.

meisten 80er und die meisten 90er für eure Mittagspause. Und damit wir die richtig genießen können, gibt's jetzt gleich Rockröhre Bonnie Tyler für euch. Davor wird's ein bisschen ruhiger mit Red Hot Chili Peppers. Und zum Start gibt's die Eurythmics. Mahlzeit!

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12: Wie angekündigt, wechselhafter heute. Viele Wolken, ab und zu Sonne, aber auch Schauer, vor allem am Vormittag. Und ein bisschen kühler, die Top-Temperatur heute zum Beispiel in Eching im Landkreis Freising, 18 Grad.
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13: Hallo liebe Autofahrer, es staut sich auf der A9 in Richtung Nürnberg zwischen Lenting und Ingolstadt Nord in der Baustelle. Ihr braucht 21 Minuten länger.
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13: Geblitzt wird top aktuell im Kreis Dachau, in Karlsfeld auf der Münchner Straße, in Fürstenfeldbruck auf der Cheverterie Straße und in Aying auf der Hünkirchener Straße. Und wenn ihr noch was habt, einfach anrufen oder per WhatsApp an die 08000 1064 1064.
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Radio Top FM für euch am Freitagnachmittag. Wir spielen Oberbayerns besten Rock und Pop und wir freuen uns riesig auf einen mega Superstar. Wir begrüßen Bryan Adams live kommenden Montag am 5. Oktober in der Olympiahalle. Freut euch auf eine Show mit all seinen Hits. Was haben die uns nicht schon im Leben begleitet? Ja, beim Feiern auf der Bierbank. I got my first real six string. Im schlimmsten Liebeskummer war er mit dabei.

Aber nicht nur beim Liebeskummer, auch beim Liebemachen. 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Große Songs, großer Star und wir freuen uns. 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
12: Ich bin Moritz Einzel. Mit den zentralen Feiern zum morgigen Tag der Deutschen Einheit ist in diesem Jahr Bremen dran. Schon heute Nachmittag geht's los. Der aktuelle Bundesratspräsident und Bremer Bürgermeister Bovenschulte hat dem ZDF gesagt, natürlich gäbe es nach 36 Jahren Einheit immer noch Unterschiede zwischen Ost und West. Doch gerade darin sieht der SPD-Politiker eine Chance.
13: Eine wirkliche Stärke, die ergibt sich ja nicht durch Gleichförmigkeit, sondern dass jeder seine und ihre spezifischen Erfahrungen und Perspektiven einbringt, so wie wir das ja auch mit den Stadtmusikanten zum Ausdruck bringen. Die vier Tiere waren ja auch deshalb stark, weil sie aufeinander aufgebaut haben mit ihren eigenen Fähigkeiten und Erfahrungen. Also vier Esel zusammen hätten es auch nicht gebracht.
12: Bis Sonntag läuft in Bremen ein großes Bürgerfest, zum Beispiel mit Konzerten, Theater und Diskussionsrunden. Fehler mit Folgen bei der Berlin-Wahl. Das Ergebnis aus dem Wahlkreis Spandau 1 ist telefonisch falsch übermittelt worden. Eine Nachzählung hat ergeben, dass nicht die CDU-Kandidatin, sondern der AfD-Kandidat das Direktmandat geholt hat. Laut Landeswahlleitung wird sich die Zahl der Abgeordneten im neuen Berliner Abgeordnetenhaus nun von 158 auf 153 verringern. Die bislang letzte Insolvenz liegt erst gut 2,5 Jahre zurück. Nun hat die Warenhauskette Galeria den nächsten Insolvenzantrag gestellt. Der Betrieb in den 83 verbliebenen Filialen soll erstmal weiterlaufen, teilte das Unternehmen mit. Die 12.000 Beschäftigten müssen aber nun um ihre Arbeitsplätze bangen. Die Kartoffelernte in Bayern ist schlecht ausgefallen. Die Landwirte ernteten etwa 1,2 Millionen Tonnen Kartoffeln, 36,2% weniger als im Vorjahr, teilte das Landesamt für Statistik mit. Ende August hatte der Bayerische Bauernverband bereits geklagt, dass die extreme Hitze ab Ende Juni das Wachstum der Pflanzen gestoppt habe.
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14: Hier in Moosburg gab es gestern an 2 Tankstellen Deutschlands billigsten Sprit. Und zwar aus Versehen. Super kostete nur 1,80 Euro pro Liter. Der Grund war ein technischer Fehler bei der Preisanpassung. Und das hat sich offenbar ziemlich schnell rumgesprochen. Vor den beiden Tankstellen bildeten sich Autoschlangen von bis zu 300 Metern. Aus Moosburg, Julia Kafka, Radio Top FM.
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15: Viele Wolken, heute etwas Sonne, besonders vormittags auch Schauer. Packt euch lieber mal einen Schirm ein und dazu auch kühler als zuletzt. Top-Temperatur heute zum Beispiel im Berg, im Landkreis Starnberg, 18 Grad.

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1: Servus auf die Straßen. Es staut sich auf der A9 in Richtung Nürnberg zwischen Lenting und Ingolstadt Nord in der Baustelle. Ihr braucht hier 29 Minuten länger. Und die A96 Richtung Lindau zwischen Tunnel Gräfelfing und Freiherm Süd ist nach einem Unfall die rechte Spur blockiert.
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1: Top aktuell reingekommen in Fürstenfeldbruck die Cerveteri-Straße, Miesbach, Bayerisch-Zeller-Straße und im Landkreis Erding-Wittemus-Inning auf der Freisinger-Straße geblitzt. Wenn ihr auch noch was habt, einfach

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1: Wir zählen die restlichen Stunden bis zum Feierabend. Radio auf Anschlag, der hilft uns durch unser Mittagstief. Lohnt sich, weil jetzt kommt gleich The Cure mit Friday I'm in Love. Passend natürlich zu unserem Freitag. Bon Jovi ist mit dabei und davor, wir starten rein mit Queen Madonna.

Der beste Rock und Pop hier für Oberbayern für euren Freitag. Und damit geht's auch direkt weiter. Wir haben gleich Alphaville für euch, damit ihr richtig gut durch den Nachmittag kommt. Adele davor noch mit was Ruhigerem. Und zum Start gibt's noch mal ein bisschen Sommersound jetzt im Oktober. Aha, mit Take On Me. Genießt euren

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13: Heute mal den Schirm einpacken, der Tag wechselhaft, viele Wolken, wenig Sonnenchancen, ab und zu auch Schauer. Die Top-Temperatur liegt heute zum Beispiel in Dachau bei rund 18 Grad.
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14: Es staut sich heute auf der A9 in Richtung Nürnberg zwischen Manching und Lenting in der Baustelle. Ihr braucht eine halbe Stunde länger. Und A99 Westempfang Richtung Lindau zwischen Germering Nord und Freiherr Mitte steht ein Pannenauto und es sind Personen auf der Fahrbahn. Vorsicht hier.
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14: Topaktuell von euch gemeldet in Straßlachting-Harting auf der Grünwalder Straße, bei Tölz am Lettenholz und in Fürstenfeldbruck wird auf der Cerveteri-Straße geblitzt. Und wenn ihr noch was habt, einfach anrufen oder per WhatsApp an 08000 1064 1064. Gute Fahrt!
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Radio Top FM hier an diesem Freitag. Das ist der beste Rock und Pop für Oberbayern und wir freuen uns aufs Wochenende. Es ist wieder jede Menge los, zum Beispiel heute beim Nandlstädter Hopfenfest im Landkreis Freising. Da ist heute der perfekte Tag für alle Familien und Senioren. Es wird nämlich der Seniorennachmittag und auch der Kinder- und Familientag gefeiert. Abends steht dann auch noch das Hopfenschießen an und Partymusik gibt's auch. Laufschuhe raus und ab nach Dachau. Da findet heute beim Tag der Regionen der Gesundheitslauf statt. Und es gibt sogar Preise zu gewinnen. Wer es aber lieber so ein bisschen entspannter mag, der kann stattdessen bei den Workshops mitmachen, zum Beispiel beim Pop-Up-Chor oder bei der Tanzstunde. Und am Sonntag können wir dann noch ein letztes Mal die Tracht rausholen. Da ist dann offiziell Wiesenkehr aus und um Punkt 12 findet dann auch wieder das Böllerschießen unter der Bavaria statt. Also nach 2 Wochen Feiern können wir uns da dann vom Oktoberfest verabschieden schon wieder. Und danach noch ein letztes Mal über die Wiesen schlendern. Toll. Und was dieses Wochenende sonst noch so geht, seht ihr bei unseren Top-Events auf topfm.de. Und jetzt kommt gut durch euren Freitag.

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9: Ich bin Dominik Schweiger. Die Warenhauskette Galeria hat schon wieder einen Insolvenzantrag gestellt. Der Betrieb in den noch 83 Filialen soll vorerst weitergehen, so der Konzern. Für die rund 12.000 Beschäftigten heißt das, ihr Arbeitsplatz ist in Gefahr. Zu den Hintergründen hat Galeria keine Angaben gemacht. Es ist bereits der vierte Insolvenzantrag innerhalb von 6 Jahren. Nach einem Einbruch in ein Waffengeschäft in Österreich hat die Polizei im Raum Mittenwald 2 Tatverdächtige festgenommen. Die Polizei packt jetzt aber nicht zusammen, man suche immer noch mehrere Tatverdächtige, heißt es. Wie viele noch auf der Flucht seien, sei unklar, so ein Sprecher. Nach dem Einbruch waren Verdächtige offenbar mit einem Auto nach Deutschland geflüchtet und bauten einen Unfall. Dann setzten sie zu Fuß ihre Flucht fort. Bremen richtet in diesem Jahr die Feierlichkeiten zum morgigen Tag der Deutschen Einheit aus. Schon heute Nachmittag startet das große Bürgerfest. Im ZDF hat Bremens Bürgermeister Bovenschulte gesagt, dass sich in den ostdeutschen Bundesländern in 36 Jahren Einheit vieles zum Besseren entwickelt habe.
10: Und wenn man dann die Situation, die Lebensverhältnisse in Westdeutschland und in Ostdeutschland miteinander vergleicht, dann hat sich da ganz viel getan von den wirtschaftlichen Bedingungen, von den sozialen Bedingungen, von der Art und Weise, wie der Alltag organisiert wird. Also das ist viel zusammengekommen.
9: Bis Sonntag sind in Bremen mehr als 700 Veranstaltungen geplant. Die Hansestadt erwartet rund 400.000 Besucherinnen und Besucher. Wegen heftiger Proteste im Land sind heute viele Schulen in Frankreich geschlossen geblieben. Hunderte Schulen bieten lediglich Online-Unterricht an. Hintergrund sind Demos von Jugendlichen gegen Lehrermangel und marode Schulgebäude. Bei Ausschreitungen wurden Brände gelegt und Polizisten attackiert. Knapp 2000 Demonstranten wurden festgenommen.
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11: Hier in Moosburg gab es gestern an 2 Tankstellen Deutschlands billigsten Sprit. Und zwar aus Versehen. Super kostete nur 1,80 Euro pro Liter. Der Grund war ein technischer Fehler bei der Preisanpassung. Und das hat sich offenbar ziemlich schnell rumgesprochen. Vor den beiden Tankstellen bildeten sich Autoschlangen von bis zu 300 Metern. Aus Moosburg, Julia Kafka, Radio Top FM.
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12: Heute passiert nicht mehr viel. Es ist bewölkt, die Nacht verläuft ruhig und trocken. In den Frühstunden bildet sich stellenweise Nebel. Morgen scheint dann wieder häufig die Sonne und es wird deutlich wärmer. Die Top-Temperatur morgen gibt es zum Beispiel in Fürstenfeldbruck bei 22 Grad. Und der Top-FM-Wettertrend für Oberbayern. Auch am Sonntag gibt es ruhiges, mildes Herbstwetter mit viel Sonne.
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12: Es staut sich nach wie vor auf der A9 in Richtung Nürnberg zwischen Manching und Lenting in der Baustelle. Ihr braucht hier 31 Minuten länger.
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12: Top aktuell reingekommen im Kreis Dachau, Karlsfeld, die Münchner Straße, Bad Hölz am Lettenholz und im Landkreis Fürstenfeldbruck in Puchheim auf der Alpenstraße. Wenn ihr noch irgendwas habt, einfach anrufen oder per WhatsApp an die 08000 1064 1064. Gute Fahrt!

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2: Schönen Nachmittag euch. Zum Wochenendspurt gibt's den besten Rock und Pop für Oberbayern. Einmal The Connells mit dabei aus den 90ern. Wir haben Linkin Park davor. Und zum Start gibt's Roxette, einer unserer Lieblings-80er mit

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Und Schritt für Schritt, Song für Song geht's ins erste wohlverdiente Wochenende im Oktober. Der beste Rock und der beste Pop, den haben wir für euch. Und zum Start REO Speedwagon.

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2: 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Kein Supermarkt, kein Wertstoffhof und auch kein Baumarkt. Und vor allem auch nicht Rasenmähen. Aber dafür viel Zeit für geile Musik hier bei uns. Habt ein tolles Wochenende. Wir hören uns dann am Montag wieder, wie gewohnt ab 5, hier bei Radio Top FM.
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13: Bis in den Abend rein bleibt es bewölkt, in der Nacht bildet sich dann ein bisschen Nebel. Morgen setzt sich aber schnell freundliches und trockenes Wetter durch. Die Top-Temperatur morgen in Freising bei 22 Grad, also perfekt für alles, was ihr draußen machen wollt. Und der Top-FM-Wettertrend für Oberbayern. Am Sonntag geht's genauso trocken und angenehm warm weiter.
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14: Auf der 8 Salzburg-München zwischen Bernau am Chiemsee und Rosenheim braucht ihr 53 Minuten länger und 35 Minuten kommen on top auf der A9 München-Nürnberg zwischen Manching und Denkendorf.
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14: Blitze habt ihr uns gemeldet aus dem Landkreis Dachau, in Karlsfeld in der Münchner Straße, im Landkreis Fürstenfeldbruck in Puchheim in der Alpenstraße und im Landkreis Erding in Moos-Inning in der Freisinger Straße. Wenn ihr noch was habt, einfach kurz anrufen oder eine WhatsApp reinschicken. 08000 1064 1064.
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schönen Freitag mit Radio Top FM. Wir sammeln heute zum Start ins Wochenende euren Hit mit Sprit. Gute Launebretter gegen den Tankfrust. Heute Morgen schon Granatenvorschlag von Tanja aus Freising. Und der Christian aus Gilching, der hat auch noch einen für uns. Vielen lieben Dank und schon macht Fahren wieder Spaß. 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
6: Ich bin Dominik Schweiger. Das Kanzleramt hat Finanzminister Klingbeils Zuckersteuerentwurf gestern gestoppt. Der Grund, er geht viel weiter als vereinbart. Von der Bundesärztekammer und der Verbraucherorganisation Foodwatch gibt es dafür viel Kritik. Während die Koalition streite, freue sich die Zuckerlobby, hieß es. Der aktuelle Gesetzentwurf wäre richtig, um Ernährungsweisen einzudämmen, die gesundheitsschädlich sind. Die Bundesregierung hat angekündigt, trotz Stopp an der Zuckersteuer festhalten zu wollen. Wer schon länger Amazon Prime hat, sollte mal genauer auf seine Abbuchungen schauen. Der Bundesgerichtshof hat gestern nämlich eine Preiserhöhung von 2022 gekippt. Damals ist das Jahresabo knapp 21 Euro teurer geworden, ohne dass die Kunden ausdrücklich zustimmen mussten. Julia Wasselkopf erklärt, wie Betroffene ihr Geld jetzt zurückbekommen können.
7: Ja, als erstes würde ich prüfen, seit wann läuft mein Prime-Abo und habe ich seit September 2022 den höheren Preis bezahlt. Wer betroffen ist, kann die Rückzahlung dann selbst geltend machen. Zusätzlich läuft über die Verbraucherzentrale NRW ein Verfahren, für das sich Betroffene weiterhin registrieren können. Nach Angaben können Betroffene die vergangenen 3 Jahre geltend machen.
6: Die Julius-Maximilians-Uni in Würzburg will heute Nachmittag den Titel Exzellenz-Universität abstauben und sich damit bis zu 15 Millionen Euro extra für die Forschung sichern. Würzburg konkurriert mit 10 anderen Unis um einen von 5 Plätzen. In Bayern gibt es mit der LMU und der TU in München bereits 2 Exzellenz-Unis. Das Interesse an Jürgen Klopp als neuem Bundestrainer ist weiter riesig. Mehr als 10 Millionen Menschen haben gestern den ersten Klopp-Sieg der deutschen Fußballnationalmannschaft gesehen. Im dritten Spiel der Nations League gab es ein 2:0 gegen Serbien. Nach Angaben der AGF Videoforschung lag der Marktanteil bei fast 50%.
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8: Hier in Moosburg gab es gestern an 2 Tankstellen Deutschlands billigsten Sprit. Und zwar aus Versehen. Super kostete nur 1,80 Euro pro Liter. Der Grund war ein technischer Fehler bei der Preisanpassung. Und das hat sich offenbar ziemlich schnell rumgesprochen. Vor den beiden Tankstellen bildeten sich Autoschlangen von bis zu 300 Metern. Aus Moosburg, Julia Kafka, Radio Top FM.
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9: Heute ändert sich nicht mehr viel. In der Nacht bleibt es dann auch trocken bei örtlichem Frühnebel. Morgen gibt es dann Sonne und Wolken und es wird wieder wärmer. Die Top-Temperatur liegt in Grafing im Landkreis Ebersberg bei 22 Grad. Und der Top-FM-Wettertrend für Oberbayern. Auch am Sonntag strahlt nach etwas Nebel die Sonne bei Temperaturen über 20 Grad.
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10: 35 Minuten länger braucht ihr auf der 8 München-Salzburg zwischen Rosenheim-West und Rohrdorf. Und auf der 9 München-Nürnberg zwischen Manching und Denkendorf kommen 30 Minuten dazu.
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10: Blitzer stehen in Aigen in der Höhenkirchner Straße, im Landkreis Erding in Moos-Inning in der Freisinger Straße und im Landkreis Fürstenfeldbruck in Puchheim in der Alpenstraße. Wenn ihr noch was habt, einfach anrufen oder eine WhatsApp reinschicken an die 08000 1064 1064.
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12: Schönen Nachmittag euch. Lasst euch nochmal einen Nachmittagskaffee raus aus der Kaffeemaschine. Ratscht nochmal kurz mit den Kollegen und dann geht's rein in den Endspurt. Und damit wir richtig durchziehen können, gibt's jetzt wieder Rock für euch. Van Halen mit Jump.

Der Sound für euren Freitag. Den besten Rock und Pop für Oberbayern, den gibt's hier nur bei uns bei Radio Top FM. Und damit ihr gut durch den Nachmittag kommt, wird's jetzt ein bisschen ruhiger mit Bryan Adams und Heaven.

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21: Heute passiert nicht mehr viel. Es ist bewölkt, die Nacht verläuft ruhig und trocken. In den Frühstunden bildet sich stellenweise Nebel. Morgen scheint dann wieder häufig die Sonne und es wird deutlich wärmer. Die Top-Temperatur morgen gibt es zum Beispiel in Fürstenfeldbruck bei 22 Grad. Und der Top-FM-Wettertrend für Oberbayern. Auch am Sonntag gibt es ruhiges, mildes Herbstwetter mit viel Sonne.
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22: 25 Minuten länger braucht ihr auf der A8 München-Stuttgart zwischen Adelzhausen und Dasing. Auf der A8 München-Salzburg zwischen Bad Aibling und Rohrdorf kommen 39 Minuten on top. Und eine Viertelstunde länger braucht ihr auf der A94 München-Passau zwischen Paarstetten und Lengdorf.
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22: Von euch gemeldet im Landkreis Dachau in Karlsfeld in der Münchner Straße, in Bad Tölz am Lettenholz und in Miesbach in der Bayerisch-Zeller Straße. Wenn ihr noch was habt, einfach kurz anrufen oder eine WhatsApp reinschicken. 08000 1064 1064.
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Er fühlt sich vielleicht manchmal einsam. Obwohl er ja eigentlich Roxanne hat. Letztes Jahr im Oktober, da hat er die Olympiahalle in München zum Wackeln gebracht. Sting wird heute 75 Jahre alt. Happy Birthday! Und natürlich auch an euch, wenn ihr heute am 2. Oktober Geburtstag habt. Alles Gute, lasst es euch gut gehen. Wir haben die Musik dazu, den besten Rock und Pop für Oberbayern bei Radio Top FM, hier mit den Bengals.

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3: Ich bin Dominik Schweiger. Bei Unfällen mit Leasing-Autos sollen künftig dieselben Regeln gelten wie bei privaten Wagen. Das plant Justizministerin Hubig. Bisher ist es nämlich so, dass Leasingfirmen vollen Schadensersatz vom Unfallverursacher verlangen konnten, auch wenn der Leasingfahrer mitschuldig war. Gleichzeitig sollen die Mindestversicherungssummen bei der Kfz-Haftpflicht verdoppelt werden, auf bis zu 15 Millionen Euro. Dadurch könnten die Versicherungen etwas teurer werden. Deutschland feiert morgen 36 Jahre Wiedervereinigung. Die offiziellen Feierlichkeiten zum Tag der deutschen Einheit finden dieses Mal in Bremen statt. Und die starten heute schon mit einem Bürgerfest. Insgesamt sind mehr als 700 Veranstaltungen geplant. Thomas Beskin berichtet, was in der Hansestadt so ansteht.
4: Erwartet werden rund 400.000 Besucherinnen und Besucher. In der Innenstadt und am Weserufer gibt es kostenlose Konzerte, Diskussionen, Führungen und Ausstellungen. Auch Bundesrat, Bundestag, Bundesregierung und Bundesverfassungsgericht stellen ihre Arbeit vor. Das Motto der Feierlichkeiten lautet: Viele Stärken, ein Land.
3: Daria Aigner hat heute den Wiesn Courage Preis 2026 bekommen. Die 25-jährige Bedienung hatte einen bewusstlosen 78-jährigen Mann in einem Bierzelt aus dem Rollstuhl gehoben und ihm 15 Minuten lang Herzdruckmassage gegeben, bis der Notarzt übernommen hat. Der Preis geht jedes Jahr an die Menschen, die auf dem Oktoberfest hinschauen und helfen. Teilweise über 40 Grad im Juli und August und ein bisher sehr heißer September. Dass der Sommer dieses Jahr ungewöhnlich warm war, hat jeder gemerkt. Der EU-Klimadienst Copernicus hat jetzt veröffentlicht, in Westeuropa war es der heißeste Sommer überhaupt. Außerdem führten alle europäischen Flüsse sehr wenig Wasser. Die mittleren Abflussmengen waren so gering wie seit mehr als 30 Jahren nicht mehr.
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5: Hier in Moosburg gab es gestern an zwei Tankstellen Deutschlands billigsten Sprit. Und zwar aus Versehen. Super kostete nur 1,80 Euro pro Liter. Der Grund war ein technischer Fehler bei der Preisanpassung. Und das hat sich offenbar ziemlich schnell rumgesprochen. Vor den beiden Tankstellen bildeten sich Autoschlangen von bis zu 300 Metern. Aus Moosburg, Julia Kafka, Radio Top FM.
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7: Bis in den Abend rein bleibt es bewölkt, in der Nacht bildet sich dann ein bisschen Nebel. Morgen setzt sich aber schnell freundliches und trockenes Wetter durch. Die Top-Temperatur morgen in Freising bei 22 Grad, also perfekt für alles, was ihr draußen machen wollt. Und der Top FM Wettertrend für Oberbayern. Am Sonntag geht's genauso trocken und angenehm warm weiter.
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8: Auf der 8 München-Salzburg zwischen dem Irschenberg und Rohrdorf braucht ihr 43 Minuten länger. Und A94 München-Passau zwischen Paarstetten und Lengdorf kommt 23 Minuten on top.
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8: Blitzer habt ihr uns gemeldet im Landkreis Fürstenfeldbruck, in Puchheim in der Alpenstraße, im Landkreis Erding, in Moosenning in der Freisinger Straße und in Bad Tölz am Lettenholz. Wenn ihr noch was habt, einfach kurz durchklingeln oder eine WhatsApp schicken. 08000 1064 1064.
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9: Und bitte nicht vergessen, morgen hat der Supermarkt zu, ist ja Feiertag. Also rein ins Feiertagswochenende mit einem Song, der fühlt sich schon an wie Füße hochlegen. Hier ist Heart Alone.

Ein legendärer Song aus einer legendären Zeit, aus den 90ern hier von Michael Jackson. So ist es hier bei uns bei Radio Top FM. Wir spielen die meisten 80er und die meisten 90er, machen wir natürlich auch morgen am Feiertag. Also nimmt uns gerne mit, auch heute weiterhin noch. Hier ist Kleini Fischer für euch.

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0: Gleich halb fünf.
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0: 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Landkreis Weilheim-Schongau.
18: Für das Penzberger Krankenhaus steht jetzt fest, ab Januar gibt es hier keine stationäre Chirurgie und keine 24-Stunden-Notaufnahme mehr. Hintergrund ist die Neuaufstellung der Krankenhäuser im Landkreis. Die stationäre Versorgung wird stärker in Weilheim gebündelt. Aus Penzberg, Felix Kröckel, Radio Top FM.
0: Landkreis Bad Tölz-Wolfratshausen.
19: Für die Sanierung der Tölzer Isarwelle gibt es wieder kein Geld vom Bund. Das Erlebnisbad bekommt auch diesmal keine Förderung für die geplanten Arbeiten. Vor allem die Technik des Bades müsste erneuert werden. Dafür muss die Stadt jetzt weiter nach einer Finanzierung suchen. Aus Bad Tölz, Sandra Sedelmeier, Radio Top FM.
20: Landkreis Ebersberg.
21: 70.000 Euro für Leihräder, die kaum jemand ausgeliehen hat. Poing ist damit im Schwarzbuch des Bundes der Steuerzahler gelandet. Im Schnitt wurden die Räder hier nur rund 400 Mal pro Jahr ausgeliehen. Nach 4 Jahren wurde das System wieder eingestellt. Aus Poing, Max Eckert, Radio Top FM.
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23: Heute ändert sich nicht mehr viel. In der Nacht bleibt es dann auch trocken bei örtlichem Frühnebel. Morgen gibt es dann Sonne und Wolken und es wird wieder wärmer. Die Top-Temperatur liegt in Grafing im Landkreis Ebersberg bei 22 Grad. Und der Top-FM-Wettertrend für Oberbayern. Auch am Sonntag strahlt nach etwas Nebel die Sonne bei Temperaturen über 20 Grad.
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24: A8 München-Salzburg zwischen Bad Aibling und Rohrdorf. Hier kommen 41 Minuten obendrauf und 16 Minuten länger braucht ihr auf der 94 München-Passau zwischen Paarstetten und Lengdorf.
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24: Blitzer habt ihr uns gemeldet im Landkreis Dachau, in Karlsfeld in der Münchner Straße, in Miesbach in der Bayerisch-Zeller Straße und in Bad Tölz am Lettenholz. Wenn ihr noch was habt, einfach anrufen oder eine WhatsApp reinschicken. 08000 1064 1064.
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0: Mein Name ist Martin Griesam.
1: Spannung, Drama und auch Tränen und am Ende der ganz große Triumph. 1994 erlebt Michael Schumacher eine Formel-1-Saison, die man sich kaum hätte ausdenken können. Ein tödliches Rennwochenende, heftige Kontroversen, Sperren und ein WM-Finale, bei dem es um einen einzigen Punkt geht und mittendrin ein junger Deutscher, der sich seinen Platz in der Formel-1-Geschichte erkämpft. Mit seinem ersten Weltmeistertitel beginnt auch bei uns in Deutschland der große Schumi-Hype. Millionen sitzen sonntags vor dem Fernseher und fiebern mit. Einer davon ist Martin Griesam aus München. Er ist großer Schumacher-Fan und hat sein Idol sogar schon mal persönlich getroffen.
0: Er war in unseren Kreisen offen, ganz normaler Kerl. Und das kann man sich so gar nicht vorstellen, wenn das so mega star ist. Und das müsste 94 gewesen sein. Da war das noch wirklich nahbar und hat sich auch für andere Sachen interessiert. Und doch wirklich unter uns Sportlern normal.
1: Und damals ist auch wirklich noch längst nicht abzusehen, wie groß diese Karriere einmal werden wird. Aber schon in dieser Saison zeigt Schumacher, dass er nicht einfach nur mitfährt, sondern ganz nach oben will.
0: Wie der auch schon das erste Rennen ja da gefahren ist, 91 in der Formel 1. Plötzlich war der mit diesem Wagen, das ja so ein Underdog-Auto gewesen ist, der Jordan, war der in der Weltspitze unter die ersten 10 dabei. Und es war klar, dass der dann im nächsten Jahr schon großes Engagement bekommt. Gefühlt 3 Jahre später mit Benetton wird er dann schon Weltmeister.
1: 7 Weltmeistertitel, unzählige Rekorde und eine Ära, die den Motorsport bis heute noch prägt. Jetzt blickt Netflix nochmal zurück auf die Saison, in der alles seinen Anfang genommen hat. Schumacher 94, die Geburt einer Legende, ab heute auf Netflix. 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Schönen Freitag euch.

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20: Gleich 17 Uhr.
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0: für Mathe, Deutsch, Sport und Musik. Wie das genau aussehen soll, wird derzeit noch erarbeitet. Ersten Schätzungen zufolge braucht es dafür innerhalb von 2 Jahren 1300 weitere Lehrkräfte. Zum 4. Mal in nur 6 Jahren hat die Warenhauskette Galeria Insolvenz angemeldet. Für 12.000 Beschäftigte bedeutet das eine völlig ungewisse Zukunft, kritisiert Verdi Handelsvorständin Zimmer. Sie spricht von haarsträubenden Managementfehlern. Tanja Wagner mit den Einzelheiten.
1: Die Warenhauskette habe nicht mal Gründe für die Insolvenz angegeben, ereifert sich Zimmer. Nachhaltige Investitionen, die die Zukunft der Standorte sichern, habe es in den letzten Jahren jedenfalls nicht gegeben. Experten sind sich aber sicher, Galeria könnte auch diese Insolvenz und vielleicht noch eine weitere überstehen, mit weniger Filialen und dem richtigen Eigentümer.
0: Die deutschen Sportlerinnen und Sportler sollen wieder mehr Medaillen auf Eis und Schnee gewinnen. Dafür pumpt der Bund jetzt mehr Geld in den deutschen Wintersport. Die Spitzenverbände bekommen laut Bundeskanzleramt im kommenden Jahr über 30 Millionen Euro vom Bund, um sich auf die Olympischen Winterspiele 2030 in den französischen Alpen vorzubereiten. Das Ziel: Deutschland soll im Medaillenspiegel wieder unter die Top 3 kommen.
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3: Hier in Moosburg gab es gestern an 2 Tankstellen Deutschlands billigsten Sprit. Und zwar aus Versehen. Super kostete nur 1,80 Euro pro Liter. Der Grund war ein technischer Fehler bei der Preisanpassung. Und das hat sich offenbar ziemlich schnell rumgesprochen. Vor den beiden Tankstellen bildeten sich Autoschlangen von bis zu 300 Metern. Aus Moosburg, Julia Kafka, Radio Top FM.
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4: Heute passiert nicht mehr viel. Es ist bewölkt, die Nacht verläuft ruhig und trocken. In den Frühstunden bildet sich stellenweise Nebel. Morgen scheint dann wieder häufig die Sonne und es wird deutlich wärmer. Die Top-Temperatur morgen gibt es zum Beispiel in Fürstenfeldbruck bei 22 Grad. Und der Top-FM-Wettertrend für Oberbayern. Auch am Sonntag gibt es ruhiges, mildes Herbstwetter mit viel Sonne.
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5: Dickstes Ding gerade auf der 8 München-Salzburg zwischen Bad Aibling und Rohrdorf. Plant da 41 Minuten mehr ein.
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5: Blitz habt ihr uns gemeldet im Landkreis Erding, in Moos-Inning in der Freisinger Straße, in Aing in der Höhenkirchner Straße und in Miesbach in der Bayerisch-Zeller Straße. Wenn ihr noch was habt, einfach anrufen oder eine WhatsApp schicken. 08000 1064 1064.
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7: Freitag Feierabend, auf ins Wochenende. Wir genießen es mit vollen Zügen und auch mit der vollen Ladung Musik. Ich bin Sandra Sedelmeier und wir legen los mit Phil Collins und einem legendären 80er. In the Air Tonight für euch jetzt.

Mit dem besten Rock und Pop geht's ins Wochenende für Oberbayern. Hilft gegen die Sinnkrise. Hecken schneiden, Rasen mähen, Flaschen wegbringen. Können wir morgen alles knicken? Da ist nämlich Feiertag. Aber wenigstens Zeit zum Entspannen. Jetzt ist Zeit für jede Menge geile Musik hier bei Radio Top FM. Wir haben Journey für euch. Don't Stop Believin'.

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2: Servus, Alex Maria Hiebel vom Radio Top FM Frühstücksradio hier. Morgen, Samstag, ist Feiertag. Dran denken, gell? Kein Supermarkt, kein Wertstoffhof und auch kein Baumarkt. Und vor allem auch nicht Rasenmähen. Aber dafür viel Zeit für geile Musik hier bei uns. Habt ein tolles Wochenende. Wir hören uns dann am Montag wieder, wie gewohnt ab 5, hier bei Radio Top FM.
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0: Gleich 5:30.
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0: 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Landkreis Weilheim-Schongau.
17: Für das Penzberger Krankenhaus steht jetzt fest, ab Januar gibt es hier keine stationäre Chirurgie und keine 24-Stunden-Notaufnahme mehr. Hintergrund ist die Neuaufstellung der Krankenhäuser im Landkreis. Die stationäre Versorgung wird stärker in Weilheim gebündelt. Aus Penzberg, Felix Kröckel, Radio Top FM.
0: Landkreis Bad Tölz-Wolfratshausen.
18: Für die Sanierung der Tölzer Isarwelle gibt es wieder kein Geld vom Bund. Das Erlebnisbad bekommt auch diesmal keine Förderung für die geplanten Arbeiten. Vor allem die Technik des Bades müsste erneuert werden. Dafür muss die Stadt jetzt weiter nach einer Finanzierung suchen. Aus Bad Tölz, Sandra Sedelmeier, Radio Top FM.
0: Landkreis Ebersberg.
19: 70.000 Euro für Leihräder, die kaum jemand ausgeliehen hat. Poing ist damit im Schwarzbuch des Bundes der Steuerzahler gelandet. Im Schnitt wurden die Räder hier nur rund 400 Mal pro Jahr ausgeliehen. Nach 4 Jahren wurde das System wieder eingestellt. Aus Poing, Max Eckert, Radio Top FM.
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11: Bis in den Abend rein bleibt es bewölkt. In der Nacht bildet sich dann ein bisschen Nebel. Morgen setzt sich aber schnell freundliches und trockenes Wetter durch. Die Top-Temperatur morgen in Freising bei 22 Grad. Also perfekt für alles, was ihr draußen machen wollt. Und der Top-FM-Wettertrend für Oberbayern. Am Sonntag geht es genauso trocken und angenehm warm weiter.
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20: Auf der A8 München-Salzburg zwischen Bad Aibling und Achenmühle braucht ihr 41 Minuten länger. A94 München-Passau zwischen Paarstetten und Lengdorf, hier kommt 12 Minuten on top. Und 36 Minuten länger braucht ihr auf der Westumfahrung der A99 nach Nürnberg zwischen Germering-Nord und dem Dreieck Allach.
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20: Blitzer habt ihr uns gemeldet im Landkreis Dachau, in Karlsfeld in der Münchner Straße, im Landkreis Erding in Moosinding in der Freisinger Straße und im Landkreis Fürstenfeldbruck in Puchheim in der Alpenstraße. Wenn ihr noch was habt, einfach anrufen oder eine WhatsApp reinschicken. 08000 1064 1064.
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schönen Freitag euch mit Radio Top FM. Wir starten heute zum Start ins Wochenende euren Hit mit Sprit. Gute Launebretter gegen den Tankfrust. Viele, viele Vorschläge sind reingekommen. Vielen Dank euch dafür. Hans aus Moosburg, der hat uns zum Beispiel Tom Cochrane gemailt. Life is a highway. Yes, Vollgas. Stephanie aus Glonn, die hat Tracy Chapman zu bieten mit Fast Car. Vielen, vielen lieben Dank euch und schon macht Fahren wieder Spaß und tanken wird ja noch so richtig zum Hit mit der Radio Top FM 1000 Euro Tankkarte. 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
10: 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Gleich 18 Uhr.
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12: Ich bin Dominik Schweiger. Wer einen Skoda fährt, sollte mal bei seinem Autohändler anrufen. Der tschechische Autobauer ruft weltweit nämlich 1,7 Millionen Fahrzeuge zurück, 370.000 davon alleine in Deutschland. Grund ist laut Kraftfahrtbundesamt offenbar das gleiche Problem wie bei VW, Audi und Seat. Eine Schraube in der Lenkung kann abreißen und die Lenkung dann ausfallen lassen. Mit einem Bürgerfest haben in Bremen die zentralen Feierlichkeiten zum Tag der Deutschen Einheit begonnen. Es gibt Konzerte, Theater und Informationsstände aller Bundesländer. Auch beispielsweise der Bundesrat oder das Bundesverfassungsgericht stellen ihre Arbeit vor. Morgen folgt dann der offizielle Festakt. Bis Sonntag sind im ganzen Land hunderte Veranstaltungen geplant. Benzin und Diesel werden weltweit. Bis Sonntag sind im ganzen Land hunderte Veranstaltungen

0: Adelheim begonnen. 5 Männer müssen sich verantworten, darunter auch ein Seelsorger. Häftlinge haben sich Drogen per Brief schicken lassen. Normales Papier, getränkt mit der Droge Spice, eine Seite für 400 Euro. Der Seelsorger hat gestanden, Handys geschmuggelt zu haben, um seine Schulden und eine Abnehmspritze zu finanzieren. Auch 2 weitere Angeklagte haben ihre Beteiligung bereits eingeräumt.
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2: Hier in Moosburg gab es gestern an 2 Tankstellen Deutschlands billigsten Sprit. Und zwar aus Versehen. Super kostete nur 1,80 Euro pro Liter. Der Grund war ein technischer Fehler bei der Preisanpassung. Und das hat sich offenbar ziemlich schnell rumgesprochen. Vor den beiden Tankstellen bildeten sich Autoschlangen von bis zu 300 Metern. Aus Moosburg, Julia Kafka, Radio Top FM.
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4: Heute ändert sich nicht mehr viel. In der Nacht bleibt es dann auch trocken bei örtlichem Frühnebel. Morgen gibt es dann Sonne und Wolken und es wird wieder wärmer. Die Top-Temperatur liegt in Grafing im Landkreis Ebersberg bei 22 Grad. Und der Top FM Wettertrend für Oberbayern. Auch am Sonntag strahlt nach etwas Nebel die Sonne bei Temperaturen über 20 Grad.
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6: A8 München-Salzburg zwischen Bad Aibling und Rohrdorf. 7 Kilometer Stau macht einen Plus von 38 Minuten. Und 12 Minuten länger braucht er auf der A94 München-Passau zwischen Paarstetten und Lengdorf.
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6: Blitze habt ihr uns gemeldet im Landkreis Dachau in Karlsfeld, in der Münchner Straße in Bad Tölz, am Lettenholz und im Landkreis Erding in Moos-Inning in der Freisinger Straße. Wenn ihr noch was habt, einfach anrufen oder eine WhatsApp reinschicken. 08000 1064 1064.
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8: Dieses Wochenende geht richtig was bei uns in Oberbayern. Die besten Tipps diese Stunde bei mir und was immer geht, ist die volle Ladung Musik. Wir gehen rein mit Midnight Oil für euch.

Hallo, hier ist Radio Top FM für euch und wir starten gemeinsam ins Feiertagswochenende hier in Oberbayern mit den meisten 80ern und den meisten 90ern bei Radio Top FM. Da haben wir einmal gleich für euch Toploader dabei. Dann Tina Turner und zum Start gibt's Eric Carmen mit seinem Hit aus Dirty Dancing. Hier ist Hungry Eyes für euch.

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13: 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Landkreis Weilheim-Schongau.
14: Für das Penzberger Krankenhaus steht jetzt fest, ab Januar gibt es hier keine stationäre Chirurgie und keine 24-Stunden-Notaufnahme mehr. Hintergrund ist die Neuaufstellung der Krankenhäuser im Landkreis. Die stationäre Versorgung wird stärker in Weilheim gebündelt. Aus Penzberg, Felix Kröckel, Radio Top FM.
13: Landkreis Bad Tölz-Wolfratshausen.
15: Für die Sanierung der Tölzer Isarwelle gibt es wieder kein Geld vom Bund. Das Erlebnisbad bekommt auch diesmal keine Förderung für die geplanten Arbeiten. Vor allem die Technik des Bades müsste erneuert werden. Dafür muss die Stadt jetzt weiter nach einer Finanzierung suchen. Aus Bad Tölz, Sandra Sedelmeier, Radio Top FM.
13: Landkreis Ebersberg.
16: 70.000 Euro für Leihräder, die kaum jemand ausgeliehen hat. Poing ist damit im Schwarzbuch des Bundes der Steuerzahler gelandet. Im Schnitt wurden die Räder hier nur rund 400 Mal pro Jahr ausgeliehen. Nach 4 Jahren wurde das System wieder eingestellt. Aus Poing, Max Eckert, Radio Top FM.
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18: Heute passiert nicht mehr viel. Es ist bewölkt. Die Nacht verläuft ruhig und trocken. In den Frühstunden bildet sich stellenweise Nebel. Morgen scheint dann wieder häufig die Sonne und es wird deutlich wärmer. Die Top-Temperatur morgen gibt es zum Beispiel in Fürstenfeldbruck bei 22 Grad. Und der Top FM Wettertrend für Oberbayern. Auch am Sonntag gibt es ruhige mildes Herbstwetter mit viel Sonne.
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20: Auf der 8 München-Salzburg zwischen dem Irschenberg und Rohrdorf 7 Kilometer Stau, macht einen Plus von 41 Minuten. Und 11 Minuten länger braucht ihr auf der A94 München-Passau zwischen Paarstetten und Lengdorf.
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20: Blitze habt ihr uns gemeldet im Landkreis Dachau in Karlsfeld in der Münchner Straße, in Bad Tölz am Lettenholz und im Landkreis Erding in Moosinning in der Freisinger Straße. Wenn ihr noch was habt, einfach anrufen oder eine WhatsApp reinschicken. 08000 1064 1064.
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Ihr hört Radio Top FM, die Planung fürs Wochenende steht an. Und da ist bei uns in Oberbayern wirklich wieder einiges geboten. Heute geht's los mit dem großen Mittelaltermarkt in Grafing im Landkreis Ebersberg. Auf dem Volksfestplatz, da gibt's das ganze Wochenende Ritterkämpfe, Gaukler und Mittelalter-Feeling pur. Für die Kinder steht sogar eine Wikinger-Schaukel bereit und Live-Musik gibt's da auch. Morgen können wir dann den Wiesenendsport genießen. Entweder direkt auf dem Oktoberfest in München oder nebendran bei der Wirtshauswiesen. Insgesamt 47 Wirtshäuser machen da mit und versorgen euch mit bayerischen Schmankerln, Festbier und gemütlicher Wiesenstimmung. Und weil die Wirtshauswiesen einfach ein großes Highlight ist, lohnt sich's natürlich zu reservieren. Wir können am Wochenende aber auch schon mal in Herbststimmung kommen bei den Kaltenberger Kürbiswelten. Bei der Ausstellung, da gibt's riesige Skulpturen aus Kürbissen, coole Shows, also Showschnitzer und auch einen Kürbismarkt, bei dem wir Sorten aus aller Welt einkaufen können. Und natürlich gibt's auch jede Menge Kürbisleckereien für euch. Und auch sonst steht noch einiges dieses Wochenende an. Was genau, könnt ihr nachschauen bei uns in den Top-Events, findet ihr auf der Homepage auf topfm.de oder in unserer Top-FM-App.

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13: Ich bin Dominik Schweiger. Weltweit soll der Sprit an den Tankstellen günstiger werden und um das zu erreichen, greifen die G7-Staaten wie Deutschland, Frankreich und die USA auf die Ölnotreserven zurück. Ab sofort und über 4 Monate sollten 100 Millionen Barrel Rohöl freigegeben werden. Etwas, das in den letzten 60 Jahren erst 6-mal passiert ist. Tina Eck berichtet.
14: Damit ist ein von Präsident Trump angedrohter Diesel-Exportstopp erstmal vom Tisch. Nach dem Nahen Osten sind die USA nämlich Europas wichtigster Lieferant von Diesel. Nun soll die Freigabe der Reserven mit der Internationalen Energieagentur IEA abgestimmt werden, um möglicherweise zusätzliche Dieselfreigaben zu prüfen. Die endgültige Entscheidung liegt bei der Energieagentur.
13: Vom Tanken zur Versicherung, bei Unfällen mit Leasing-Autos sollen künftig dieselben Regeln gelten wie bei privaten Wagen. Das plant Justizministerin Hubig. Bisher ist es nämlich so, dass Leasingfirmen vollen Schadensersatz vom Unfallverursacher verlangen konnten, auch wenn der Leasingfahrer mitschuldig war. Gleichzeitig sollen die Mindestversicherungssummen bei der Kfz-Haftpflicht verdoppelt werden auf bis zu 15 Millionen Euro. Dadurch könnten die Versicherungen etwas teurer werden. Die Zuckersteuer ist noch nicht abgeschrieben, zumindest wenn es nach der Bundesregierung geht. Erst gestern hatte das Kanzleramt einen Entwurf von Finanzminister Klingbeil gestoppt, der vorsieht werden. Die Zuckersteuer ist

0: weil im humanitären Bereich das Geld gekürzt wird, dürfte die Zahl der betroffenen Kinder noch weiter steigen. Bildung sei aber die Grundlage für die Integration und die Zukunft dieser Kinder.
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2: Bis in den Abend rein bleibt es bewölkt. In der Nacht bildet sich dann ein bisschen Nebel. Morgen setzt sich aber schnell freundliches und trockenes Wetter durch. Die Top-Temperatur morgen in Freising bei 22 Grad. Also perfekt für alles, was ihr draußen machen wollt. Und der Top-FM Wettertrend für Oberbayern. Am Sonntag geht's genauso trocken und angenehm warm weiter.
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4: 8, München-Salzburg zwischen Bad Aibling und Rohrdorf. Hier braucht ihr 37 Minuten länger und eine Viertelstunde kommt on top auf der A94 München-Passau zwischen Paarstetten und Lengdorf.
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4: Blitze habt ihr uns gemeldet in Miesbach in der Bayerisch-Zeller Straße, in Aigen in der Höhenkirchner Straße und im Landkreis Fürstenfeldbruck in Puchheim in der Alpenstraße. Wenn ihr noch was habt, einfach anrufen oder eine WhatsApp reinschicken. 08000 1064 1064.
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4: Heute ändert sich nicht mehr viel. In der Nacht bleibt es dann auch trocken bei örtlichem Frühnebel. Morgen gibt es dann Sonne und Wolken und es wird wieder wärmer. Die Top-Temperatur liegt in Grafing im Landkreis Ebersberg bei 22 Grad. Und der Top FM Wettertrend für Oberbayern. Auch am Sonntag strahlt nach etwas Nebel die Sonne bei Temperaturen über 20 Grad.
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6: Auf der 8 München-Salzburg zwischen Rosenheim-West und Rohrdorf braucht ihr eine halbe Stunde länger und 13 Minuten kommen on top auf der A94 München-Passau zwischen Paarstetten und Lengdorf.
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6: Blitze habt ihr uns gemeldet im Landkreis Dachau, in Karlsfeld, in der Münchner Straße, im Landkreis Erdingen, Moosinning, in der Freisinger Straße und im Landkreis Fürstenfeldbruck in Puchheim in der Alpenstraße. Wenn ihr noch was habt, einfach anrufen oder eine WhatsApp schicken. 08000 1064 1064.
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1: Ich bin Dominik Schweiger. Tanken ist seit gestern spürbar günstiger. Schon einen Tag nachdem der neue Tankrabatt eingeführt wurde, sind die Spritpreise im Schnitt um knapp 13 Cent pro Liter gefallen. Laut Bundeskartellamt geben die Tankstellen die Steuersenkung von rund 17 Cent fast komplett an die Kundinnen und Kunden weiter. Die Steuersenkung auf Diesel und Super gilt noch bis Ende des Jahres. Teilweise über 40 Grad im Juli und August und ein bisher sehr heißer September. Dass der Sommer dieses Jahr ungewöhnlich warm war, hat jeder gemerkt. Der EU-Klimadienst Copernicus hat jetzt veröffentlicht, in Westeuropa war es der heißeste Sommer überhaupt. Außerdem führten alle europäischen Flüsse sehr wenig Wasser. Die mittleren Abflussmengen waren so gering wie seit mehr als 30 Jahren nicht mehr. Die bislang letzte Insolvenz liegt erst gut 2,5 Jahre zurück. Nun ist die Warenhauskette Galeria schon wieder pleite. Wie es für die Beschäftigten weitergeht, ist unklar. Tanja Wagner berichtet.
2: Experten glauben, dass Galeria durchaus noch eine Zukunft haben könnte. Allerdings müssten dazu nochmal Dutzende Filialen geschlossen werden und ein Eigentümer her, der nicht nur kurzfristige finanzielle Interessen verfolgt. Die rund 12.000 Beschäftigten müssen unterdessen nicht nur um ihre Zukunft bangen, sondern auch ihren nächsten Gehaltscheck. Denn weil die Warenhauskette wegen der letzten Pleite vor 2 Jahren noch unter Beobachtung steht, ist nicht klar, ob erneut Insolvenzgeld gezahlt wird.
1: Die Kampenwand ist ein beliebter Ausflugsort im Chiemgau. Seit Jahren gibt's Streit darüber, ob dort eine neue Seilbahn gebaut werden soll. Der Bayerische Verwaltungsgerichtshof hat jetzt mit Ja entschieden und damit eine Klage des Bund Naturschutz überwiegend abgewiesen. Mit einer Ausnahme, das streng geschützte Birkhuhn muss geschützt bleiben. Deshalb muss das Landratsamt über 79 geplante Sonderfahrten pro Jahr nochmal neu entscheiden.
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1: entscheiden.

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1: Hallo auf die Straßen. Wir schauen auf die A8 Richtung Salzburg zwischen Rosenheim-West und Rohrdorf. 6 Kilometer Stau plus von 20 Minuten hier momentan. Das gleiche auf der A8 Richtung München zwischen Aachen-Mühle und Rosenheim. Hier 5 Kilometer Stau. Wo es geht, eine gute und vor allem sichere Fahrt.
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3: Blitzer haben wir keine, kommt gut und sicher durch den Freitagabend.
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3: Ich bin Dominik Schweiger. Tanken ist seit gestern spürbar günstiger. Schon einen Tag, nachdem der neue Tankrabatt eingeführt wurde, sind die Spritpreise im Schnitt um knapp 13 Cent pro Liter gefallen. Laut Bundeskartellamt geben die Tankstellen die Steuersenkung von rund 17 Cent fast komplett an die Kundinnen und Kunden weiter. Die Steuersenkung auf Diesel und Super gilt noch bis Ende des Jahres. Teilweise über 40 Grad im Juli und August und ein bisher sehr heißer September. Dass der Sommer dieses Jahr ungewöhnlich warm war, hat jeder gemerkt. Der EU-Klimadienst Copernicus hat jetzt veröffentlicht, in Westeuropa war es der heißeste Sommer überhaupt. Außerdem führten alle europäischen Flüsse sehr wenig Wasser. Die mittleren Abflussmengen waren so gering wie seit mehr als 30 Jahren nicht mehr. Die bislang letzte Insolvenz liegt erst gut 2,5 Jahre zurück. Nun ist die Warenhauskette Galeria schon wieder pleite. Wie es für die Beschäftigten weitergeht, ist unklar. Tanja Wagner berichtet.
4: Experten glauben, dass Galeria durchaus noch eine Zukunft haben könnte. Allerdings müssten dazu nochmal Dutzende Filialen geschlossen werden und ein Eigentümer her, der nicht nur kurzfristige finanzielle Interessen verfolgt. Die rund 12.000 Beschäftigten müssen unterdessen nicht nur um ihre Zukunft bangen, sondern auch ihren nächsten Gehaltscheck. Denn weil die Warenhauskette wegen der letzten Pleite vor 2 Jahren noch unter Beobachtung steht, ist nicht klar, ob erneut Insolvenzgeld gezahlt wird.
3: Die Kampenwand ist ein beliebter Ausflugsort im Chiemgau. Seit Jahren gibt's Streit darüber, ob dort eine neue Seilbahn gebaut werden soll. Der Bayerische Verwaltungsgerichtshof hat jetzt mit Ja entschieden und damit eine Klage des Bund Naturschutz überwiegend abgewiesen. Mit einer Ausnahme, das streng geschützte Birkhuhn muss geschützt bleiben. Deshalb muss das Landratsamt über 79 geplante Sonderfahrten pro Jahr nochmal neu entscheiden.
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5: Bis in den Abend rein bleibt es bewölkt, in der Nacht bildet sich dann ein bisschen Nebel. Morgen setzt sich aber schnell freundliches und trockenes Wetter durch. Die Top-Temperatur morgen in Freising bei 22 Grad, also perfekt für alles, was ihr draußen machen wollt. Und der Top FM Wettertrend für Oberbayern. Am Sonntag geht's genauso trocken und angenehm warm weiter.
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1: Ich bin Dominik Schweiger. Benzin und Diesel werden weltweit ja immer teurer. Deswegen haben sich die G7-Chefs, darunter auch Kanzler Merz, heute per Video zusammengeschaltet. Ihr Plan: 100 Millionen Barrel Rohöl sollen aus der Notreserve auf den Markt kommen. Ab sofort und über 4 Monate verteilt. Die endgültige Entscheidung trifft aber die Internationale Energieagentur. Deutschland feiert morgen 36 Jahre Wiedervereinigung. Die offiziellen Feierlichkeiten zum Tag der deutschen Einheit laufen bereits seit heute. In Bremen steigt seit dem Nachmittag ein großes Bürgerfest. Der offizielle Teil folgt dann morgen. In ganz Deutschland sind mehr als 700 Veranstaltungen geplant. Thomas Bliskin berichtet.
2: Erwartet werden rund 400.000 Besucherinnen und Besucher. In der Innenstadt und am Weserufer gibt es kostenlose Konzerte, Diskussionen, Führungen und Ausstellungen. Auch Bundesrat, Bundestag, Bundesregierung und Bundesverfassungsgericht stellen ihre Arbeit vor. Das Motto der Feierlichkeiten lautet: Viele Stärken, ein Land.
1: Bayern reagiert auf die schlechten Ergebnisse der jüngsten PISA-Studie mit mehr Unterricht an den Grundschulen. Wie das Kultusministerium mitgeteilt hat, soll es in den kommenden Jahren insgesamt 6 weitere Stunden pro Woche geben für Mathe, Deutsch, Sport und Musik. Wie das genau aussehen soll, wird derzeit noch erarbeitet. Ersten Schätzungen zufolge braucht es dafür innerhalb von 2 Jahren 1.300 weitere Lehrkräfte. Die deutschen Sportlerinnen und Sportler sollen wieder mehr Medaillen auf Eis und Schnee gewinnen. Dafür pumpt der Bund jetzt mehr Geld in den deutschen Wintersport. Die Spitzenverbände bekommen laut Bundeskanzleramt im kommenden Jahr über 30 Millionen Euro vom Bund, um sich auf die Olympischen Winterspiele 2030 in den französischen Alpen vorzubereiten. Das Ziel: Deutschland soll im Medaillenspiegel wieder unter die Top 3 kommen.
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1: Heute Nacht zieht dichter Nebel auf, dazu wird's ordentlich frisch. Die Temperaturen fallen auf 12 bis 5 Grad. Der Tag der deutschen Einheit startet morgen eher neblig. Zum Nachmittag hin kommt aber immer öfter die Sonne raus, bei 17 bis 23 Grad. Am Sonntag gibt's dann einen richtig wilden Mix: Sonne, Wolken und im Südwesten auch mal ein Gewitter.
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1: Die A6 Heilbronn Richtung Nürnberg zwischen Feuchtwangen Nord und Herrieden, 7 Kilometer Stau, 20 Minuten plus hier momentan. Die A8 Richtung Salzburg zwischen Rosenheim West und Rohrdorf, 4 Kilometer Stau, plus von 10 Minuten. Und 20 Minuten länger dauert es auf der A96 Richtung München zwischen Bad Wörishofen und Landsberg am Lech West, hier 4 Kilometer Stau. Wo es geht, eine gute und vor allem sichere Fahrt. Auf der A96 Richtung München zwischen Bad

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1: Ich bin Dominik Schweiger. Benzin und Diesel werden weltweit ja immer teurer. Deswegen haben sich die G7-Chefs, darunter auch Kanzler Merz, heute per Video zusammengeschaltet. Ihr Plan: 100 Millionen Barrel Rohöl sollen aus der Notreserve auf den Markt kommen. Ab sofort und über 4 Monate verteilt. Die endgültige Entscheidung trifft aber die Internationale Energieagentur. Deutschland feiert morgen 36 Jahre Wiedervereinigung. Die offiziellen Feierlichkeiten zum Tag der Deutschen Einheit laufen bereits seit heute. In Bremen steigt seit dem Nachmittag ein großes Bürgerfest. Der offizielle Teil folgt dann morgen. In ganz Deutschland sind mehr als 700 Veranstaltungen geplant. Thomas Bliskin berichtet.
2: Erwartet werden rund 400.000 Besucherinnen und Besucher. In der Innenstadt und am Weserufer gibt es kostenlose Konzerte, Diskussionen, Führungen und Ausstellungen. Auch Bundesrat, Bundestag, Bundesregierung und Bundesverfassungsgericht stellen ihre Arbeit vor. Das Motto der Feierlichkeiten lautet: Viele Stärken, ein Land.
1: Bayern reagiert auf die schlechten Ergebnisse der jüngsten PISA-Studie mit mehr Unterricht an den Grundschulen. Wie das Kultusministerium mitgeteilt hat, soll es in den kommenden Jahren insgesamt 6 weitere Stunden pro Woche geben für Mathe, Deutsch, Sport und Musik. Wie das genau aussehen soll, wird derzeit noch erarbeitet. Ersten Schätzungen zufolge braucht es dafür innerhalb von 2 Jahren 1.300 weitere Lehrkräfte. Die deutschen Sportlerinnen und Sportler sollen wieder mehr Medaillen auf Eis und Schnee gewinnen. Dafür pumpt der Bund jetzt mehr Geld in den deutschen Wintersport. Die Spitzenverbände bekommen laut Bundeskanzleramt im kommenden Jahr über 30 Millionen Euro vom Bund, um sich auf die Olympischen Winterspiele 2030 in den französischen Alpen vorzubereiten. Das Ziel: Deutschland soll im Medaillenspiegel wieder unter die Top 3 kommen.
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1: Heute Nacht zieht dichter Nebel auf, dazu wird's ordentlich frisch. Die Temperaturen fallen auf 12 bis 5 Grad. Der Tag der Deutschen Einheit startet morgen eher neblig. Zum Nachmittag hin kommt aber immer öfter die Sonne raus, bei 17 bis 23 Grad. Am Sonntag gibt's dann einen richtig wilden Mix: Sonne, Wolken und im Südwesten auch mal ein Gewitter.
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1: Mit Hendrik Daum. Wer einen Skoda fährt, der sollte jetzt dringend bei seinem Autohändler anrufen, denn der tschechische Autobauer ruft weltweit 1,7 Millionen Fahrzeuge zurück, 370.000 davon alleine in Deutschland. Grund ist laut Kraftfahrtbundesamt offenbar das gleiche Problem wie bei VW, Audi und Seat. Eine Schraube in der Lenkung kann abreißen und die Lenkung dadurch ausfallen lassen. Und wir bleiben beim Thema Auto. Weltweit soll der Sprit an den Tankstellen günstiger werden. Und um das zu erreichen, greifen die G7-Staaten wie Deutschland, Frankreich und die USA auf Ölnotreserven zurück. Ab sofort und über 4 Monate sollen 100 Millionen Barrel Rohöl freigegeben werden. Tina Eck berichtet.
2: Damit ist ein von Präsident Trump angedrohter Diesel-Exportstopp erstmal vom Tisch. Nach dem Nahen Osten sind die USA nämlich Europas wichtigster Lieferant von Diesel. Nun soll die Freigabe der Reserven mit der Internationalen Energieagentur IEA abgestimmt werden, um möglicherweise zusätzliche Dieselfreigaben zu prüfen. Die endgültige Entscheidung liegt bei der Energieagentur.
1: In Bremen haben die zentralen Feiern zum morgigen Tag der Deutschen Einheit begonnen. Bis Sonntag läuft ein großes Bürgerfest mit Konzerten, Theater und Diskussionen. Es gibt Informationsstände aller Bundesländer, auch Institutionen wie der Bundesrat oder das Bundesverfassungsgericht stellen ihre Arbeit vor. Bremen erwartet mehr als 400.000 Festgäste. Kreta und andere Inseln der Ägäis kämpfen zurzeit mit einem schweren Herbststurm und starken Regenfällen. Auf Rhodos wurde eine 58-jährige deutsche Touristin am Strand von einem Blitz getroffen und getötet. Ihr Ehemann erlitt nur leichte Verletzungen. An den Küsten wurden außerdem Autos ins Meer gespült, viele Brücken und Straßen sind zerstört. Der griechische Wetterdienst geht davon aus, dass das Unwetter noch mindestens 2 Tage anhalten wird.
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1: Jetzt am späten Abend, da gibt es größere Wolkenlücken, meist nur Richtung Mainfranken. Später in der Nacht, da zeigen sich aber öfter die Sterne. In der Früh, da kann in Niederungen dann sich Nebel bilden. Und die Werte, die gehen bis in der Früh runter auf 12 bis 6 Grad. Morgen zum Einheitsfeiertag ist es an der Donau und am Alpenrand teils länger neblig trüb. Sonst scheint aber häufig die Sonne. Die Temperaturen erreichen 18 bis 23 Grad.
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1: Wir starten mit der A9 Berlin Richtung Nürnberg. Die ist jetzt gesperrt worden zwischen Pegnitz und Weidensees. Hier laufen Aufräumarbeiten. Dann die A6 Heilbronn Richtung Nürnberg. Hier aktuell 8 Kilometer Stau zwischen Feuchtwangen Nord und Herrieden. Da braucht ihr eine halbe Stunde länger. Dann haben wir die A9 München Richtung Nürnberg. Bitte aufpassen zwischen Denkendorf und Altmühltal. Da steht auf der rechten Spur ein Pannen-LKW. Und noch die A96 Lindau Richtung München. Hier 4 Kilometer Stau zwischen Buchloe West und Landsberg am Lech West. Da braucht ihr 22 Minuten länger.
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8: Ich bin Hendrik Daum. Wer einen Skoda fährt, der sollte jetzt dringend bei seinem Autohändler anrufen, denn der tschechische Autobauer ruft weltweit 1,7 Millionen Fahrzeuge zurück, 370.000 davon alleine in Deutschland. Grund ist laut Kraftfahrtbundesamt offenbar das gleiche Problem wie bei VW, Audi und Seat. Eine Schraube in der Lenkung kann abreißen und die Lenkung dadurch ausfallen lassen. Und wir bleiben beim Thema Auto. Weltweit soll der Sprit an den Tankstellen günstiger werden. Und um das zu erreichen, greifen die G7-Staaten wie Deutschland, Frankreich und die USA auf Ölnotreserven zurück. Ab sofort und über 4 Monate sollen 100 Millionen Barrel Rohöl freigegeben werden. Tina Eck berichtet.
9: Damit ist ein von Präsident Trump angedrohter Diesel-Exportstopp erstmal vom Tisch. Nach dem Nahen Osten sind die USA nämlich Europas wichtigster Lieferant von Diesel. Nun soll die Freigabe der Reserven mit der Internationalen Energieagentur IEA abgestimmt werden, um möglicherweise zusätzliche Dieselfreigaben zu prüfen. Die endgültige Entscheidung liegt bei der Energieagentur.
8: In Bremen haben die zentralen Feiern zum morgigen Tag der Deutschen Einheit begonnen. Bis Sonntag läuft ein großes Bürgerfest mit Konzerten, Theater und Diskussionen. Es gibt Informationsstände aller Bundesländer, auch Institutionen wie der Bundesrat oder das Bundesverfassungsgericht stellen ihre Arbeit vor. Bremen erwartet mehr als 400.000 Festgäste. Kreta und andere Inseln der Ägäis kämpfen zurzeit mit einem schweren Herbststurm und starken Regenfällen. Auf Rhodos wurde eine 58-jährige deutsche Touristin am Strand von einem Blitz getroffen und getötet. Ihr Ehemann erlitt nur leichte Verletzungen. An den Küsten wurden außerdem Autos ins Meer gespült, viele Brücken und Straßen sind zerstört. Der griechische Wetterdienst geht davon aus, dass das Unwetter noch mindestens 2 Tage anhalten wird.
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8: Jetzt am späten Abend, da gibt es größere Wolkenlücken, meist nur Richtung Mainfranken. Später in der Nacht, da zeigen sich aber öfter die Sterne. In der Früh, da kann in Niederungen dann sich Nebel bilden. Und die Werte, die gehen bis in der Früh runter auf 12 bis 6 Grad. Morgen zum Einheitsfeiertag ist es an der Donau und am Alpenrand teils länger neblig trüb. Sonst scheint aber häufig die Sonne. Die Temperaturen erreichen 18 bis 23 Grad.
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1: In Landsberg wird's am Wochenende sportlich. Da findet wieder der große Hardys-Stadtlauf statt. Dazu gibt's ein großes Familienfest mit riesem Rahmenprogramm mit Hüpfburg, Cheerleader-Show und DJ. Der Hardys-Stadtlauf in Landsberg ist morgen ab 11 Uhr. Und in die Zeit von Ritter und Burgfräulein tauchen wir am Wochenende in Grafing ein. Da ist wieder der beliebte Mittelaltermarkt. Mit dabei sind Ritterkämpfe, Gaukler, historische Tänze, dazu Live-Musik und vieles mehr. Für die Kids gibt's ein Karussell aus Holz, Wikinger-Schaukel und ein lustiges Suchspiel. Der Mittelaltermarkt in Grafing ist von heute bis Sonntag auf dem Volksfestplatz.
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1: Mit Hendrik Daum. In Bremen haben die zentralen Feiern zum morgigen Tag der deutschen Einheit begonnen. Bis Sonntag läuft ein großes Bürgerfest mit Konzerten, Theater und Diskussionen. Es gibt Informationsstände aller Bundesländer, auch Institutionen wie der Bundesrat oder das Bundesverfassungsgericht stellen ihre Arbeit vor. Bremen erwartet mehr als 400.000 Festgäste. Wer einen Skoda fährt, der sollte jetzt dringend bei seinem Autohändler anrufen, denn der tschechische Autobauer ruft weltweit 1,7 Millionen Fahrzeuge zurück. 370.000 davon alleine bei uns in Deutschland. Grund ist laut Kraftfahrtbundesamt offenbar das gleiche Problem wie bei VW, Audi und Seat. Eine Schraube in der Lenkung kann abreißen und die Lenkung dadurch ausfallen lassen. Zum vierten Mal in nur 6 Jahren hat die Warenhauskette Galeria Insolvenz angemeldet. Die 12.000 Beschäftigten stehen vor einer völlig ungewissen Zukunft, kritisiert Verdi-Handelsvorständin Silke Zimmer. Sie spricht von haarsträubenden Managementfehlern. Tanja Wagner mit den Einzelheiten.
2: Die Warenhauskette habe nicht mal Gründe für die Insolvenz angegeben, ereifert sich Zimmer. Nachhaltige Investitionen, die die Zukunft der Standorte sichern, habe es in den letzten Jahren jedenfalls nicht gegeben. Die Beschäftigten bräuchten einen Plan und keine Nebelkerzen. Experten sind sich aber sicher, Galeria könnte auch diese Insolvenz und vielleicht noch eine weitere überstehen, mit weniger Filialen und dem richtigen Eigentümer. Auch brauche es ein neues Konzept mit Drittpartnern, wo Käufer nicht nur shoppen, sondern sich wohlfühlen und etwas erleben könnten.
1: Kreta und andere Inseln der Ägäis kämpfen zurzeit mit einem schweren Herbststurm und starken Regenfällen. Auf Rhodos wurde eine 58-jährige deutsche Touristin am Strand von einem Blitz getroffen und getötet. Ihr Ehemann erlitt nur leichte Verletzungen. An den Küsten wurden außerdem Autos ins Meer gespült. Viele Brücken und Straßen sind zerstört. Der griechische Wetterdienst geht davon aus, dass das Unwetter noch mindestens 2 Tage anhalten wird.
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1: Jetzt am späten Abend, da gibt es größere Wolkenlücken, meist nur Richtung Mainfranken. Später in der Nacht, da zeigen sich aber öfter die Sterne. In der Früh, da kann in Niederungen dann sich Nebel bilden und die Werte, die gehen bis in der Früh runter auf 12 bis 6 Grad. Morgen zum Einheitsfeiertag ist es an der Donau und am Alpenrand teils länger neblig trüb. Sonst scheint aber häufig die Sonne. Die Temperaturen erreichen 18 bis 23 Grad.
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1: Die A9 haben wir, Berlin Richtung Nürnberg, die bleibt gesperrt. Zwischen Pegnitz und Weidensee ist wegen Aufräumarbeiten, ihr werdet umgeleitet. Dann die A3 in Nürnberg Richtung Würzburg. Hier gab es gerade eben einen Unfall zwischen Erlangen-Tennenloh und Erlangen-Frauenaurach. Die Unfallstelle ist noch ungesichert, bitte denkt hier an die Rettungsgasse. Und die A94 haben wir noch München Richtung Passau. Hier ein Unfall im Baustellenbereich. Die rechte Spur ist gesperrt zwischen Paarstetten und Lengdorf.
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4: Ich bin Hendrik Daum. In Bremen haben die zentralen Feiern zum morgigen Tag der deutschen Einheit begonnen. Bis Sonntag läuft ein großes Bürgerfest mit Konzerten, Theater und Diskussionen. Es gibt Informationsstände aller Bundesländer, auch Institutionen wie der Bundesrat oder das Bundesverfassungsgericht stellen ihre Arbeit vor. Bremen erwartet mehr als 400.000 Festgäste. Wer einen Skoda fährt, der sollte jetzt dringend bei seinem Autohändler anrufen, denn der tschechische Autobauer ruft weltweit 1,7 Millionen Fahrzeuge zurück, 370.000 davon alleine bei uns in Deutschland. Grund ist laut Kraftfahrtbundesamt offenbar das gleiche Problem wie bei VW, Audi und Seat. Eine Schraube in der Lenkung kann abreißen und die Lenkung dadurch ausfallen lassen. Zum vierten Mal in nur 6 Jahren hat die Warenhauskette Galeria Insolvenz angemeldet. Die 12.000 Beschäftigten stehen vor einer völlig ungewissen Zukunft, kritisiert Verdi-Handelsvorständin Silke Zimmer. Sie spricht von haarsträubenden Managementfehlern. Tanja Wagner mit den Einzelheiten.
5: Die Warenhauskette habe nicht mal Gründe für die Insolvenz angegeben, ereifert sich Zimmer. Nachhaltige Investitionen, die die Zukunft der Standorte sichern, habe es in den letzten Jahren jedenfalls nicht gegeben. Die Beschäftigten bräuchten einen Plan und keine Nebelkerzen. Experten sind sich aber sicher, Galeria könnte auch diese Insolvenz und vielleicht noch eine weitere überstehen, mit weniger Filialen und dem richtigen Eigentümer. Auch brauche es ein neues Konzept mit Drittpartnern, wo Käufer nicht nur shoppen, sondern sich wohlfühlen und etwas erleben könnten.
4: Kreta und andere Inseln der Ägäis kämpfen zurzeit mit einem schweren Herbststurm und starken Regenfällen. Auf Rhodos wurde eine 58-jährige deutsche Touristin am Strand von einem Blitz getroffen und getötet. Ihr Ehemann erlitt nur leichte Verletzungen. An den Küsten wurden außerdem Autos ins Meer gespült. Viele Brücken und Straßen sind zerstört. Der griechische Wetterdienst geht davon aus, dass das Unwetter noch mindestens 2 Tage anhalten wird.
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4: Jetzt am späten Abend, da gibt es größere Wolkenlücken, meist nur Richtung Mainfranken. Später in der Nacht, da zeigen sich aber öfter die Sterne. In der Früh, da kann in Niederungen dann sich Nebel bilden. Und die Werte, die gehen bis in der Früh runter auf 12 bis 6 Grad. Morgen zum Einheitsfeiertag ist es an der Donau und am Alpenrand teils länger neblig trüb. Sonst scheint aber häufig die Sonne. Die Temperaturen erreichen 18 bis 23 Grad.
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1: Die Heizsaison geht langsam wieder los und bevor die Heizung den ganzen Winter durchläuft, kann die auch mal eine kleine Putzsession vertragen, zumindest die bei mir zu Hause. Und Juliane, das geht ganz easy, gell?
2: Genau, und dafür brauchen wir nur einen Föhn und ein feuchtes Mikrofasertuch. Das Tuch oben auf den Heizkörper legen und dann mit dem Föhn von unten durch die Heizung pusten. Der Staub wird nach oben geblasen und bleibt direkt am Tuch hängen und so startet unsere Heizung sauber in die Saison.
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1: Mit Hendrik Daum. In Bremen haben bereits gestern die zentralen Feiern zum heutigen Tag der Deutschen Einheit begonnen. Bis Sonntag läuft ein großes Bürgerfest mit Konzerten, Theater und Diskussionen. Es gibt Informationsstände aller Bundesländer. Auch Institutionen wie der Bundesrat oder das Bundesverfassungsgericht stellen ihre Arbeit vor. Bremen erwartet mehr als 400.000 Festgäste. Die Bundesregierung hat die Freigabe von Öl- und Dieselreserven durch die G7-Staaten begrüßt. Außenminister Wadephul sprach von einem guten Ergebnis. Deutschland habe von Anfang an auf eine einvernehmliche Regelung im G7-Rahmen gesetzt. Die Maßnahme soll helfen, die Versorgung zu sichern und die Märkte zu stabilisieren. Zuvor hatten sich die G7-Staaten darauf verständigt, bis zu 100 Millionen Barrel Diesel und Rohöl aus ihren Reserven freizugeben. Zum vierten Mal in nur 6 Jahren hat die Warenhauskette Galeria Insolvenz angemeldet. Die 12.000 Beschäftigten stehen vor einer völlig ungewissen Zukunft, kritisiert Verdi-Handelsvorständin Silke Zimmer. Sie spricht von haarsträubenden Managementfehlern. Tanja Wagner mit den Einzelheiten.
2: Die Warenhauskette habe nicht mal Gründe für die Insolvenz angegeben, ereifert sich Zimmer. Nachhaltige Investitionen, die die Zukunft der Standorte sichern, habe es in den letzten Jahren jedenfalls nicht gegeben. Die Beschäftigten bräuchten einen Plan und keine Nebelkerzen. Experten sind sich aber sicher, Galeria könnte auch diese Insolvenz und vielleicht noch eine weitere überstehen, mit weniger Filialen und dem richtigen Eigentümer. Auch brauche es ein neues Konzept mit Drittpartnern, wo Käufer nicht nur shoppen, sondern sich wohlfühlen und etwas erleben könnten.
1: Eine Warnlampe im Cockpit hat den Rückflug von Bayerns Ministerpräsident Söder aus Kroatien kurzfristig gestoppt. Der Start der Maschine in Zagreb wurde abgebrochen, weil ein mögliches Problem an einem Triebwerk angezeigt wurde. Zwischenzeitlich wurde eine Ersatzmaschine angefordert, doch die Crew konnte den Fehler noch vor deren Eintreffen beheben. Söder und seine Delegation starteten schließlich mit dem ursprünglichen Flugzeug und landeten rund 2 Stunden später als geplant gestern Abend sicher in München. Söder hatte zuvor den kroatischen Regierungschef Plenković getroffen.
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1: Im Moment zeigen sich immer öfter die Sterne am Himmel. Nur in Niederungen, da bildet sich stellenweise teils dichter Nebel. Die Werte gehen bis in der Früh runter auf 11 bis 6 Grad. Heute zum Einheitsfeiertag ist es an der Donau und am Alpenrand teils länger neblig trüb. Sonst scheint aber häufig die Sonne. Die Temperaturen, die erreichen 18 bis 23 Grad.
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1: Die A9 Berlin Richtung Nürnberg bleibt gesperrt zwischen Pegnitz und Weidensee. Hier laufen immer noch Aufräumarbeiten. Ihr werdet vor Ort umgeleitet. Dann schauen wir auf die A3 in Nürnberg Richtung Würzburg. Bitte aufpassen. Zwischen Erlangen-Tennenloh und Erlangen-Frauenaurach gab es einen Unfall. Und die A94 München Richtung Passau. Auch hier ein Unfall und zwar im Baustellenbereich zwischen Paarstetten und Lengdorf. Die rechte Spur ist blockiert.
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1: Ich bin Hendrik Daum. In Bremen haben bereits gestern die zentralen Feiern zum heutigen Tag der Deutschen Einheit begonnen. Bis Sonntag läuft ein großes Bürgerfest mit Konzerten, Theater und Diskussionen. Es gibt Informationsstände aller Bundesländer. Auch Institutionen wie der Bundesrat oder das Bundesverfassungsgericht stellen ihre Arbeit vor. Bremen erwartet mehr als 400.000 Festgäste. Die Bundesregierung hat die Freigabe von Öl- und Dieselreserven durch die G7-Staaten begrüßt. Außenminister Wadephul sprach von einem guten Ergebnis. Deutschland habe von Anfang an auf eine einvernehmliche Regelung im G7-Rahmen gesetzt. Die Maßnahme soll helfen, die Versorgung zu sichern und die Märkte zu stabilisieren. Zuvor hatten sich die G7-Staaten darauf verständigt, bis zu 100 Millionen Barrel Diesel und Rohöl aus ihren Reserven freizugeben. Zum vierten Mal in nur 6 Jahren hat die Warenhauskette Galeria Insolvenz angemeldet. Die 12.000 Beschäftigten stehen vor einer völlig ungewissen Zukunft, kritisiert Verdi-Handelsvorständin Silke Zimmer. Sie spricht von haarsträubenden Managementfehlern. Tanja Wagner mit den Einzelheiten.
2: Die Warenhauskette habe nicht mal Gründe für die Insolvenz angegeben, ereifert sich Zimmer. Nachhaltige Investitionen, die die Zukunft der Standorte sichern, habe es in den letzten Jahren jedenfalls nicht gegeben. Die Beschäftigten bräuchten einen Plan und keine Nebelkerzen. Experten sind sich aber sicher, Galeria könnte auch diese Insolvenz und vielleicht noch eine weitere überstehen, mit weniger Filialen und dem richtigen Eigentümer. Auch brauche es ein neues Konzept mit Drittpartnern, wo Käufer nicht nur shoppen, sondern sich wohlfühlen und etwas erleben könnten.
1: Eine Warnlampe im Cockpit hat den Rückflug von Bayerns Ministerpräsident Söder aus Kroatien kurzfristig gestoppt. Der Start der Maschine in Zagreb wurde abgebrochen, weil ein mögliches Problem an einem Triebwerk angezeigt wurde. Zwischenzeitlich wurde eine Ersatzmaschine angefordert, doch die Crew konnte den Fehler noch vor deren Eintreffen beheben. Söder und seine Delegation starteten schließlich mit dem ursprünglichen Flugzeug und landeten rund 2 Stunden später als geplant gestern Abend sicher in München. Söder hatte zuvor den kroatischen Regierungschef Plenković getroffen.
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1: Im Moment zeigen sich immer öfter die Sterne am Himmel. Nur in Niederungen, da bildet sich stellenweise teils dichter Nebel. Die Werte gehen bis in der Früh runter auf 11 bis 6 Grad. Heute zum Einheitsfeiertag ist es an der Donau und am Alpenrand teils länger neblig trüb. Sonst scheint aber häufig die Sonne. Die Temperaturen, die erreichen 18 bis 23 Grad.
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1: Heute habe ich einen Tipp für euch, der ist perfekt für alle Abenteurer. Es geht in den Kreis Garmisch-Partenkirchen nach Grün zur Hüttlebach-Klamm. Das ist eine wildromantische Klamm, die uns buchstäblich in eine andere Welt entführt. Es geht über Holzbrücken, vorbei an steilen Felswänden und immer am Bach entlang, der sich durch die Klamm schlängelt. Es ist so herrlich, einfach mal innezuhalten und die gewaltige Kulisse zu genießen. Das Rauschen des Wassers, die frische Bergluft, die schroffen Felsen. Dieses Naturerlebnis ist die perfekte Erdung in unserer sonst so schnelllebigen Zeit. Die Hüttlebach-Klamm ist von Grün aus in wenigen Minuten zu Fuß erreichbar und die Tour ist perfekt für Familien. Nicht so anstrengend, aber trotzdem ein echtes Erlebnis.
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3: Mit Hendrik Daum. In Bremen haben bereits gestern die zentralen Feiern zum heutigen Tag der Deutschen Einheit begonnen. Bis Sonntag läuft ein großes Bürgerfest mit Konzerten, Theater und Diskussionen. Es gibt Informationsstände aller Bundesländer. Auch Institutionen wie der Bundesrat oder das Bundesverfassungsgericht stellen ihre Arbeit vor. Bremen erwartet mehr als 400.000 Festgäste. Die 7 führenden Industriestaaten, darunter Deutschland, Frankreich und die USA, wollen große Mengen an Diesel und Rohöl freigeben, um den hohen Energiekosten entgegenzuwirken. Die Rede ist von einer Menge bis zu 100 Millionen Barrel. Die Freigabe soll unverzüglich anlaufen. Die jüngste Energiekrise geht vor allem auf den Iran-Krieg zurück. Er beeinträchtigt seit Monaten die Öllieferungen aus der Golfregion. Wer einen Skoda fährt, der sollte jetzt dringend Kontakt aufnehmen mit seinem Autohändler, denn der tschechische Autobauer ruft weltweit 1,7 Millionen Fahrzeuge zurück, 370.000 davon alleine bei uns in Deutschland. Grund ist laut Kraftfahrtbundesamt offenbar das gleiche Problem wie bei VW, Audi und Seat. Eine Schraube in der Lenkung kann abreißen und die Lenkung dadurch ausfallen lassen. Greta und andere Inseln der Ägäis kämpfen zurzeit mit einem schweren Herbststurm und starken Regenfällen. Auf Rhodos wurde eine 58-jährige deutsche Touristin am Strand von einem Blitz getroffen und getötet. An den Küsten wurden außerdem Autos ins Meer gespült. Viele Brücken und Straßen sind zerstört. Der griechische Wetterdienst geht davon aus, dass das Unwetter noch mindestens 2 Tage anhalten wird. Altkanzler Schröder ist in den Aufsichtsrat der Betreibergesellschaft der russischen Supermarktkette Globus berufen worden. Der 82-Jährige soll das Unternehmen, das zuvor zur deutschen Globus-Gruppe gehörte, strategisch beraten. Schröder ist wegen seiner Nähe zu Russlands Präsident Putin sehr umstritten. Er hatte die engen Verbindungen auch aufrechterhalten, nachdem der Kreml die Militäroffensive gegen die Ukraine gestartet hatte.
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3: Im Moment, da zeigen sich immer öfter die Sterne am Himmel in den Niederungen, aber da bildet sich teils dichter Nebel. Die Werte gehen bis in der Früh runter auf 11 bis 6 Grad. Heute zum Einheitsfeiertag. Da ist es an der Donau und am Alpenrand teils länger neblig trüb, sonst scheint aber häufig die Sonne. Die Temperaturen, die erreichen 18 bis 23 Grad.
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3: Nur noch eine Meldung haben wir von der A9 Berlin Richtung Nürnberg. Die bleibt gesperrt wegen Aufräumarbeiten zwischen Pegnitz und Weidensees. Ihr werdet hier umgeleitet.
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2: Ich bin Hendrik Daum. In Bremen haben bereits gestern die zentralen Feiern zum heutigen Tag der Deutschen Einheit begonnen. Bis Sonntag läuft ein großes Bürgerfest mit Konzerten, Theater und Diskussionen. Es gibt Informationsstände aller Bundesländer, auch Institutionen wie der Bundesrat oder das Bundesverfassungsgericht stellen ihre Arbeit vor. Bremen erwartet mehr als 400.000 Festgäste. Die 7 führenden Industriestaaten, darunter Deutschland, Frankreich und die USA, wollen große Mengen an Diesel und Rohöl freigeben, um den hohen Energiekosten entgegenzuwirken. Die Rede ist von einer Menge bis zu 100 Millionen Barrel. Die Freigabe soll unverzüglich anlaufen. Die jüngste Energiekrise geht vor allem auf den Iran-Krieg zurück. Er beeinträchtigt seit Monaten die Öllieferungen aus der Golfregion. Wer einen Skoda fährt, der sollte jetzt dringend Kontakt aufnehmen mit seinem Autohändler, denn der tschechische Autobauer ruft weltweit 1,7 Millionen Fahrzeuge zurück, 370.000 davon alleine bei uns in Deutschland. Grund ist laut Kraftfahrtbundesamt offenbar das gleiche Problem wie bei VW, Audi und Seat. Eine Schraube in der Lenkung kann abreißen und die Lenkung dadurch ausfallen lassen. Greta und andere Inseln der Ägäis kämpfen zurzeit mit einem schweren Herbststurm und starken Regenfällen. Auf Rhodos wurde eine 58-jährige deutsche Touristin am Strand von einem Blitz getroffen und getötet. An den Küsten wurden außerdem Autos ins Meer gespült. Viele Brücken und Straßen sind zerstört. Der griechische Wetterdienst geht davon aus, dass das Unwetter noch mindestens 2 Tage anhalten wird.
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2: Im Moment, da zeigen sich immer öfter die Sterne am Himmel in den Niederungen, aber da bildet sich teils dichter Nebel. Die Werte gehen bis in der Früh runter auf 11 bis 6 Grad. Heute zum Einheitsfeiertag. Da ist es an der Donau und am Alpenrand teils länger neblig trüb, sonst scheint aber häufig die Sonne. Die Temperaturen, die erreichen 18 bis 23 Grad.

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3: Mit Hendrik Daum. Heute ist der Tag der deutschen Einheit. In diesem Jahr ist Bremen Gastgeber der offiziellen Feiern. Zum Festakt werden viele Ehrengäste erwartet, darunter Bundespräsident Steinmeier, Bundeskanzler Merz und Bundestagspräsidentin Klöckner. Ronny Thorau berichtet.
4: Schauspielerin Katja Riemann moderiert den zentralen Festakt in Bremen. Auch gibt's ein großes Bürgerfest und am Abend treten Bands und Künstler wie die Fanta 4, Flo Mega und Mia auf. Hunderttausende werden erwartet. Gerade in der heutigen Zeit empfinden es viele Politiker als wichtig, den Zusammenhalt in der Gesellschaft zu feiern. Auch wenn vieles immer noch nicht gleich sei. Einkommen, Vermögen, Renten sind 36 Jahre nach der deutschen Einheit im Osten nach wie vor oft niedriger als im Westen.
3: Nach der wiederholten Drohung mit einem Exportverbot für Diesel hat US-Präsident Trump jetzt erklärt, er habe das nicht ernst gemeint. Ein Verbot habe niemals wirklich zur Debatte gestanden und er werde ein solches auch nicht verhängen. Der Präsident sagte außerdem, die USA hätten sehr gute Beziehungen zu Europa. Die G7-Staaten hatten sich zuvor auf die Freigabe von 100 Millionen Barrel Rohöl und Diesel aus ihren strategischen Reserven geeinigt. Damit reagierte das G7-Bündnis auf Trumps Druck, das Rohöl- und Dieselangebot zu erhöhen. Wer einen Skoda fährt, der sollte jetzt dringend Kontakt aufnehmen mit seinem Autohändler, denn der tschechische Autobauer ruft weltweit 1,7 Millionen Fahrzeuge zurück, 370.000 davon alleine bei uns in Deutschland. Grund ist laut Kraftfahrtbundesamt offenbar das gleiche Problem wie bei VW, Audi und Seat. Eine Schraube in der Lenkung kann abreißen und die Lenkung dadurch ausfallen lassen. Nach dem erneuten Insolvenzantrag der Warenhauskette Galeria hat der Gesamtbetriebsrat vom Management verlangt, über die Lage aufzuklären. Es werde mit allen zur Verfügung stehenden Mitteln für den Erhalt der Arbeitsplätze gekämpft, heißt es. Der Geschäftsbetrieb in den 83 Filialen soll vorerst weiterlaufen. Für Galeria ist es inzwischen der 4. Insolvenzantrag innerhalb von nur 6 Jahren. Die deutsche Fußballnationalmannschaft wird ohne Bayern-Profi Serge Gnabry zum 4. Nations League-Spiel nach Griechenland reisen. Der 31 Jahre alte Angreifer, der die DFB-Auswahl beim 2:0 gegen Serbien erstmals als Kapitän angeführt hatte, ist aus dem Teamquartier in Herzogenaurach nach München zurückgekehrt. Gnabry war als einziger Akteur in allen drei Länderspielen unter Klopp zum Einsatz gekommen.